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1: Mit Imme Kasten. Deutschlands Bauern fahren eine magere Ernte ein. Hitze und Trockenheit sind die Gründe. Beim Getreide rechnet der Bauernverband mit knapp 42 Millionen Tonnen, 7% weniger als im Vorjahr. Auch wegen niedriger Erlöse und hoher Kosten fordern die Bauern Hilfe vom Staat. Bundesjustizministerin Hubig will es Mietern leichter machen, ihre Wohnungen gegen Hitze zu schützen. Denkbar seien neue Regeln für den Einbau von Klimaanlagen oder Sonnenblenden, sagt sie. Bisher gäbe es dabei rechtliche Hürden. Hubig fordert außerdem, Klimaanpassung stärker zur gemeinsamen Aufgabe von Bund und Ländern zu machen. Deutschland will bei der Drohnenabwehr besser werden und dafür ist in Sachsen-Anhalt nun ein neues Forschungszentrum an den Start gegangen. In Kochstedt soll geforscht und unter realistischen Bedingungen getestet werden. Drohnen werden immer mehr zum Sicherheitsrisiko, etwa für Bundeswehrstandorte, Industrieanlagen oder auch Flughäfen.
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1: Mit Imme Kasten. Bundesjustizministerin Hubig will es Mietern leichter machen, ihre Wohnungen gegen Hitze zu schützen. Denkbar seien neue Regeln für den Einbau von Klimaanlagen oder Sonnenblenden, sagte sie der Rheinischen Post. Bisher gebe es dabei rechtliche Hürden. Hubig fordert außerdem, Klimaanpassung stärker zur gemeinsamen Aufgabe von Bund und Ländern zu machen. Deutschlands Bauern fahren eine magere Ernte ein. Hitze und Trockenheit sind die Gründe. Beim Getreide rechnet der Bauernverband mit knapp 42 Millionen Tonnen, 7% weniger als im Vorjahr. Auch wegen niedriger Erlöse und hoher Kosten fordern die Bauern Hilfe vom Staat. Deutschland will bei der Drohnenabwehr besser werden und dafür ist in Sachsen-Anhalt nun ein neues Forschungszentrum an den Start gegangen. In Kochstedt soll geforscht und unter realistischen Bedingungen getestet werden. Drohnen werden immer mehr zum Sicherheitsrisiko, etwa für Bundeswehrstandorte, Industrieanlagen oder auch Flughäfen.
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1: Mit Imme Kasten. Guten Morgen. Bundesjustizministerin Hubig bringt Änderungen im Mietrecht für besseren Hitzeschutz ins Gespräch. Der Rheinischen Post sagte sie, Mieter sollen es künftig leichter haben, Klimaanlagen oder Sonnenblenden einzubauen. Dafür brauche es klare und praktikable Regeln, so Hubig. Hitzeschutz müsse insgesamt stärker in den Fokus rücken. Die Kontrollen an den deutschen Grenzen sollen über den September hinaus um ein weiteres halbes Jahr verlängert werden. Das hat Innenminister Dobrindt jetzt der EU gemeldet. Die kann noch widersprechen. Binnengrenzen sind in der EU eigentlich als vorübergehendes und letztes Mittel gedacht. Deutschlands Bauern fahren eine magere Ernte ein. Hitze und Trockenheit sind die Gründe. Beim Getreide rechnet der Bauernverband mit knapp 42 Millionen Tonnen, 7% weniger als im Vorjahr. Auch wegen niedriger Erlöse und hoher Kosten fordern die Bauern Hilfe vom Staat.
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2: Schönen guten Morgen. Heute scheint die Sonne und die Top-Temperaturen steigen auf knapp 30 Grad.
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3: Mit Imme Kasten. Guten Morgen.
4: Bundesjustizministerin Hubig bringt Änderungen im Mietrecht für besseren Hitzeschutz ins Gespräch. Der Rheinischen Post sagte sie, Mieter sollen es künftig leichter haben, Klimaanlagen oder Sonnenblenden einzubauen. Dafür brauche es klare und praktikable Regeln, so Hubig. Hitzeschutz müsse insgesamt stärker in den Fokus rücken. Die Kontrollen an den deutschen Grenzen sollen über den September hinaus um ein weiteres halbes Jahr verlängert werden. Das hat Innenminister Dobrindt jetzt der EU gemeldet. Die kann noch widersprechen. Binnengrenzen sind in der EU eigentlich als vorübergehendes und letztes Mittel gedacht. Deutschlands Bauern fahren eine magere Ernte ein. Hitze und Trockenheit sind die Gründe. Beim Getreide rechnet der Bauernverband mit knapp 42 Millionen Tonnen, 7% weniger als im Vorjahr. Auch wegen niedriger Erlöse und hoher Kosten fordern die Bauern Hilfe vom Staat. Jugendliche bekommen bei ChatGPT künftig automatisch stärkere Schutzfunktionen. Neu sind häufigere Pausenhinweise und ein Lernmodus mit leitenden Fragen statt mit direkt fertigen Antworten. Das US-Unternehmen OpenAI reagiert damit auf öffentliche Kritik und Klagen.
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2: Guten Morgen.
5: Weil wir mitten in den Sommerferien sind, quatschen wir über Dinge, die wir nur im Urlaub machen. Also im Urlaub gelten generell andere Regeln, das wissen wir ja. Zum Beispiel um 11:30 schon fragen, wer den zweiten Cocktail holt.
2: Ja.

0: oder sich vornehmen, noch vor dem Frühstück eine Runde schwimmen zu gehen. Spoiler, es passiert nie.
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1: Das Update aus dem RT1 Verkehrscenter. Noch keine Verkehrsstörungen. Gute Fahrt.

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3: Schönen guten Morgen. Heute scheint die Sonne und die Top-Temperaturen steigen auf knapp 30 Grad.
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4: Mit Imme Kasten. Guten Morgen.
5: Bundesjustizministerin Hubig bringt Änderungen im Mietrecht für besseren Hitzeschutz ins Gespräch. Der Rheinischen Post sagte sie, Mieter sollen es künftig leichter haben, Klimaanlagen oder Sonnenblenden einzubauen. Dafür brauche es klare und praktikable Regeln, so Hubig. Hitzeschutz müsse insgesamt stärker in den Fokus rücken. Die Kontrollen an den deutschen Grenzen sollen über den September hinaus um ein weiteres halbes Jahr verlängert werden. Das hat Innenminister Dobrindt jetzt der EU gemeldet. Die kann noch widersprechen. Binnengrenzen sind in der EU eigentlich als vorübergehendes und letztes Mittel gedacht. Deutschlands Bauern fahren eine magere Ernte ein. Hitze und Trockenheit sind die Gründe. Beim Getreide rechnet der Bauernverband mit knapp 42 Millionen Tonnen, 7% weniger als im Vorjahr. Auch wegen niedriger Erlöse und hoher Kosten fordern die Bauern Hilfe vom Staat. Jugendliche bekommen bei ChatGPT künftig automatisch stärkere Schutzfunktionen. Neu sind häufigere Pausenhinweise und ein Lernmodus mit leitenden Fragen statt mit direkt fertigen Antworten. Das US-Unternehmen OpenAI reagiert damit auf öffentliche Kritik und Klagen.
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6: Ganz aktuell wird noch nicht geblitzt.
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6: Noch läuft alles, kommt gut an.
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6: Guten Morgen.
3: Guten Morgen.
6: Es ist Mittwoch und Ramona hat was zum Nachdenken für euch. Also so eine kleine Weisheit.
3: Ja, genau. Der frühe Vogel fängt den Wurm. Klingt nur für den Vogel gut, aber was ist mit dem Wurm? Der ist ja auch früh aufgestanden. Merkt er selber, ne?
6: Stimmt. Da helfen jetzt nur 3 Hits am Stück. Also für den Vogel.
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1: Das Update aus dem RT1 Verkehrscenter. Noch keine Verkehrsstörungen. Gute Fahrt.

0: schön, dass du da bist. Manchmal sagt man das ja eher so als Floskel. Aber neulich hat das jemand zu mir gesagt und irgendwie war es genau das, was ich gerade gebraucht habe. Es war kein großes Kompliment, aber es hat mich innerlich lächeln lassen, den ganzen Tag lang. In der Bibel gibt es ein Sprichwort: Ein Wort zur rechten Zeit ist wie goldene Äpfel auf silbernen Schalen. Ich mag dieses Bild. Goldene, fruchtige Äpfel, schön hergerichtet auf silbernen Schalen. Etwas Einfaches und doch Besonderes. Ein Satz, eine kleine Geste kann manchmal mehr auslösen, als man denkt. Vielleicht kennt ihr das. Jemand sagt etwas und auf einmal wird der Tag leichter. Heute könnte so ein Satz von euch kommen. Ihr müsst dafür keine großen Dichter sein. Ein Danke, dass du da bist oder ein Schön, dich zu sehen. Vielleicht merkt ihr gar nicht, wie wichtig das für den anderen ist. Ich wünsche euch heute Worte, die gut tun und dass euch auch selbst welche geschenkt werden. Bernhard Offenberger, evangelischer Pfarrer in Augsburg.
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7: So, es ziehen noch letzte Schauer durch und dann gibt es heute einen tollen Sommertag mit Top-Temperaturen zwischen 29 und 32 Grad.
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8: Mit Sophia Schuhn, guten Morgen.
9: Guten Morgen.
7: Morgen.
8: Am Montag haben wir schon drüber berichtet, der Mega-Goldfund in Belgien wird jetzt zur weltweiten Sensation.
9: Ja, genau. Vor ein paar Tagen hat ja ein 18-Jähriger auf einer Baustelle Goldbarren und Münzen im Wert von rund 9 Millionen Euro gefunden, die in der Wand eingemauert waren. Bei der Polizei melden sich jetzt immer mehr Leute aus der ganzen Welt, denen der Schatz angeblich gehört oder die ihre Hilfe anbieten, um den Fall zu lösen. Auch vor Ort ist ordentlich was los. Da kommen jetzt immer mehr Goldgräber und Schatzsucher hin, weil sie hoffen, rund um die Baustelle noch mehr zu finden. Der 18-jährige Finder hofft auf einen Finderlohn von 4,5 Millionen Euro. Die Polizei ermittelt aber erstmal, ob es eine kriminelle Verbindung zum Gold gibt.
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9: Die Augsburger Kriminalpolizei ermittelt heute in Pfersee, wie es zu dem Dachgeschossbrand in einem Mehrfamilienhaus in der Deutschen Bauerstraße kommen konnte. Ein 51-jähriger Bewohner wurde dabei leicht verletzt. Brandursache und Sachschaden sind laut Polizei noch völlig unklar. Die Feuerwehr schätzt den Schaden auf über 100.000 Euro. Die Bewohner können laut ATV-Informationen bislang nur zurück ins Erdgeschoss. Das Obergeschoss ist noch nicht wieder bewohnbar. Wegen der Löscharbeiten waren mehrere Straßen gesperrt, auch Straßenbahnen konnten nicht fahren. Polizeigroßeinsatz gestern Abend in München. Im Stadtteil Schwabing hat die Polizei einen Schuss abgefeuert. Ein etwa 20 Jahre alter Mann ist dabei schwer verletzt worden. Er soll zuvor mit einem pistolenähnlichen Gegenstand hantiert haben. Anwohner riefen deshalb die Polizei. Als die Einsatzkräfte den Mann dann angesprochen haben, kam es zum Schuss seitens der Polizei. Warum geschossen wurde, was genau passiert ist und wer der Mann ist, wird jetzt ermittelt. In den USA hat der Prozess gegen den Meta-Konzern begonnen, in dem es um die Nutzung seiner Apps durch Kinder und Jugendliche geht. Mehrere Bundesstaaten werfen dem Unternehmen vor, Minderjährige bewusst abhängig von Facebook und Instagram zu machen. Dem Konzern droht eine milliardenschwere Geldstrafe. Meta weist alle Vorwürfe zurück.
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8: So, wir schauen in die Blitzer und da haben wir schon die Neusässer Straße in Augsburg bei der Uniklinik. Außerdem Klinkerberg und die B16 bei Donau-Altheim und die B25 Höhe Parkplatz Harburg.
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8: Alles störungsfrei. Gute Fahrt euch.
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8: Servus.
7: Guten Morgen.
8: Hallo zusammen. Es ist schon wieder Mittwoch. Schön, dass ihr mit uns aufsteht. Und natürlich gibt's gleich ganz viel Musik für euch. Zum Beispiel David Guetta und Anne-Marie. Baby, don't hurt me. Das sage ich jeden Morgen zu meinem Wecker, aber er hört mich nicht.
7: So ein Säckel.
8: Spielen wir euch gleich.
7: Und wir stimmen uns gleich auf die Sonne und das gute Wetter heute ein. Mit ihr. Mrs. Shakira und Die Die.

0: Morgen.
1: Schönen guten Morgen zusammen.
0: Guten Morgen.
1: Hier ist eure RT1 Morgenshow. Durchatmen Mittwoch. Man kann es förmlich riechen.
0: Ja.
1: Also gestern Nachmittag ging es ja los. Es hat so wunderschön geregnet, haben wir festgestellt. Also jetzt nicht diese brutalen Schauer, die auf einmal runterkommen und danach ist wieder nix und dann geht's wieder los und alles ist super nass. Nee, es hat so schön vor sich hingeplätschert und man hat das Gefühl, jetzt hat der Regen diese Hitzeluft einfach mal weggewaschen.
0: Ist alles so sauber. Ich war ja heute Morgen schon mit meinem Dalmatiner Michelin Carlo spazieren.
1: Ja.
0: Das war so ein richtiger Wow-Moment, als ich zur Tür raus bin. So, oh mein Gott.
1: Ich glaube, jeder, der einen Rasen hat, so wie ich habe nicht viel, aber ein bisschen, der hat auch Freudentränen dazu geweint. Es war schon alles super trocken.
0: Schon sehr emotional heute alles.
1: Wir genießen diesen besonderen Mittwochmorgen mit der passenden Musik. Die wundervolle Stimme von Tom Grennan. Schlaf gleich ein.
0: Nein, jetzt kommt
1: hier ist Hitradio RT1. Jetzt machen wir wieder ein bisschen Schwung hier, gell? Da ist er. Guten Morgen.

0: Hier ist das Update aus dem RTL1 Verkehrscenter. Viertel nach sechs haben wir es schon. Schön, dass ihr eingeschaltet habt. Augsburg, da steht ein Blitzer in der Neusässer Straße an der Uniklinik. Am Klinkerberg wird kontrolliert. B16 Höhe Donau-Altheim-Ausfahrt und B25 am Parkplatz Harburg. Ansonsten haben wir noch nichts. Das war's.
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2: Und wenn eure Kaffeemaschine auch noch ein bisschen Schwung braucht, um ein bisschen schneller den Kaffee rauszulassen, den haben wir. Hier ist Olivia Rodrigo und Drop Dead.

0: 20 nach 6 ist es. Guten Morgen mit eurer RT1 Morgenshow.
1: Schönen guten Morgen.
0: Mittwoch. Und auch wenn es jetzt noch gar nicht so aussieht, aber Ramona hat schon gesagt, heute wird's schön. Mhm. Ab Mittag spätestens ist die Sonne da, ist es wieder warm. Wir können die Mittagspause draußen verbringen. Und das machen wir nie alleine.
1: Nein.
0: Selbst wenn du alleine an einem Tisch sitzt und irgendwas isst, es sind immer ungefähr 100.000 Wespen um dich rum. Die wollen mit dir mitessen.
1: Ja, es ist wirklich schlimm gerade. Und da kommen wieder alle mit den Tipps, was am besten hilft, um die zu vertreiben, gell?
0: Ja.
1: Denn über Wespen gibt es wahnsinnig viele Halbwahrheiten. Und darum spielen wir jetzt Stimmt's oder Stimmt's nicht in der Wespen-Edition.
0: Ich bin bereit. Los geht's.
1: Okay. Stimmt es, dass bunte Kleidung Wespen anlockt?
0: Boah, nee.
1: Es stimmt.
0: Was?
1: Die verwechseln unsere bunte Kleidung tatsächlich mit Blüten und denken deswegen, ach Mensch, da gibt's lecker was zum Essen.
0: Ist ja wieder was gelernt.
1: Stimmt's oder stimmt's nicht, dass ein Wespenstich giftiger ist als der einer Biene?
0: Ich weiß, dass er mehr weh tut. Nein, Quatsch, die Bienenstiche tun mehr weh, weil der Stachel drin ist. Eine Wespe soll giftiger stechen als eine Biene, würde ich sagen, ja.
1: Wäre auch mein Verdacht gewesen, aber es stimmt nicht.
0: Stimmt auch nicht.
1: Pass auf, das ist super spannend. Das reine Wespengift ist zwar tatsächlich stärker als das einer Biene, aber eine Wespe gibt bei einem Stich deutlich weniger ab, weil die ja mehrfach zustechen können.
0: Oh.
1: Zum Vergleich, beim Bienenstich sind es bis zu 140 Mikrogramm, bei einem Wespenstich nur bis zu 3 Mikrogramm.
0: Okay.
1: Eins habe ich noch.
0: Mhm.
1: Stimmt's oder stimmt's nicht, dass Wespen wahnsinnig schlecht sehen?
0: Nee, die sehen gut. Weil sonst würden sie unsere Kleidung nicht erkennen. Also ich sage, Wespen sehen sehr gut.
1: Deine Antwort ist falsch.
0: Was?
1: Es stimmt, Wespen sehen wahnsinnig schlecht und deshalb fliegen die auch so im Zickzack immer so hin und her. Und man denkt immer, Gott, warum sind die denn
0: deswegen
1: so hektisch und aggressiv?
0: Aber ich muss sagen, die Wespen wissen immer, wo mein Dachi ist.
1: Ja,
0: ob die
1: genau
0: blind sind oder nicht, ist egal.
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6: So, wir starten zwar noch etwas grau mit letzten Resttropfen in diesen Tag, aber dann bricht immer öfter die Sonne durch. Top-Temperatur heute um 30 Grad.
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6: Sophia Schuhn, schönen guten Morgen.
8: Morgen. Guten Morgen.
6: Dass Superreiche ihr Geld oder Wertsachen in die Schweiz bringen, ist ja bekannt. Aber jetzt ist das alles noch sicherer.
9: Ja, so ungefähr. Es werden gerade riesige unterirdische Tresorräume in die Berge gebaut, mehr als 100 Meter tief. Kunden sollen da später unter anderem wertvolle Kunstwerke, Geld und sogar Luxusautos lagern können, um die Sachen zum Beispiel vor Drohnenangriffen zu schützen. Die ersten Tresore könnten übernächstes Jahr, also 2028, fertig sein. Wer so eine Schatzkammer für 99 Jahre haben will, muss übrigens bis zu 1 Million Euro zahlen.
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9: Der geplante Megaprozess um den Folterskandal in der JVA Gablingen stellt das Augsburger Landgericht vor eine logistische Herausforderung. Im Herbst soll klar sein, wie vielen der 13 Ex-Gefängnismitarbeitern der Prozess gemacht wird. Für alle Angeklagten, Anwälte und Nebenkläger, aber auch Zuschauer braucht das Gericht dann einen sehr großen Saal. Und wenn Häftlinge klagen, müssen sie aufwendig zu Gericht transportiert werden. Die Foltervorwürfe in Gablingen hatten deutschlandweit für Entsetzen gesorgt. Der Prozess kann frühestens im November starten. Experten ermitteln nach dem zweiten Zwischenfall am Münchner Flughafen zu den Hintergründen. Ein Airbus A380 der Lufthansa setzte bei der Landung am Montagabend zu früh auf. Dabei wurde die Beleuchtung der Landebahn beschädigt. Erst wenige Tage davor war es auf derselben Start- und Landebahn zu einem Beinahe-Unfall eines Fliegers der Vietnam Airlines gekommen. Der war zu spät abgehoben und musste dann notlanden. Verletzt wurde bei beiden Vorfällen niemand. Die Kontrollen an allen deutschen Grenzen sollen nochmal um ein halbes Jahr verlängert werden, also bis Mitte März. Bundesinnenminister Alexander Dobrindt hat das jetzt bei der EU-Kommission angemeldet. Demnach zeigen die aktuellen Entwicklungen an den europäischen Außengrenzen, dass illegale Migration auch weiterhin kontrolliert und eingedämmt werden muss.
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10: 6.32 Uhr, es wird geblitzt in Augsburg am Klinkerberg, in der Neusesser Straße an der Uniklinik und Wertachstraße. Außerdem Ortseinfahrt Biburg von Horgau kommend und B16 Höhe Donau-Altheim.
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10: Und da sieht's gut aus. Im Moment keine Störungen.
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10: Hallo zusammen.
6: Schönen guten Morgen.
10: Ja, es ist Urlaubszeit und es gibt also eine Feststellung. Im Urlaub gelten definitiv andere Regeln,
6: sicher,
10: oder?
6: Ja.
10: Wir machen da Dinge, die wir im Alltags nie machen würden. Zum Beispiel um 11:30 Uhr vormittags fragen, wer den zweiten Cocktail holt.
6: Das stimmt. Oder Paella essen. Ich habe noch nie jemanden sagen hören, du, ich mach mir nach der Arbeit eine schöne Paella.
10: Das stimmt. Und es gibt viele Dinge, die wir im Urlaub machen, aber nie im Alltag. Und für das Urlaubsfeeling am Mittwoch erzählen wir euch gleich ein paar lustige Sachen. Gleich nach 3 Hits am Stück. Und sie macht den Anfang. Hier ist Tiffany Harris bei RT1 mit Vertigo.

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0: 6.41 Uhr in 19 Minuten ist es schon wieder 7. Wir haben gleich die fantastische Taylor Swift für euch. Und noch eine Taylor, die Elizabeth Taylor, ihre aktuelle Single. Spielen wir euch gleich bei Hitradio RT1. Und wir sprechen über Urlaub, weil im Urlaub gelten halt ganz bestimmte Regeln. Und zwar andere Regeln. Und deswegen machen wir im Urlaub auch Sachen, die wir zu Hause nicht machen. Das ist einfach so. Thema Essen zum Beispiel.
1: Zum Beispiel am Campingplatz in Italien so einen richtig, richtig billigen Wein zu trinken, der aber halt einfach am Sonnenuntergang am Meer sowas von bombastisch schmeckt.
2: Das war die Kerstin aus Mehring und das fühlen wir alle. Und vor allem sollten wir auch alle nicht diesen günstigen Wein mit nach Hause nehmen, weil der schmeckt dann nämlich dann nicht mehr, gell?
0: Das ist halt ganz erstaunlich. Nicht kaufen, nicht kaufen.

0: Gleich haben wir es 6:45. Das Update aus dem RT1 Verkehrscenter. Aktuell neuer Blitzer aus Lauingen gemeldet. In der Eislinger Straße wird wieder kontrolliert. Dann haben wir Augsburg, Neusesser Straße, Höhe der Uniklinik, Wertachstraße in Augsburg und den Klinkerberg. Außerdem noch die Ortseinfahrt Biburg von Horgau kommend.
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0: 10 vor 7. Schönen guten Morgen. Hier ist eure RT1 Morgenshow.
1: Guten Morgen.
0: Und es wäre jetzt Zeit, was zum Nachdenken zu bekommen. Mhm. Ramona hatte eine kleine Weisheit für euch.
1: Mhm. Jeder kennt doch diesen Spruch, der frühe Vogel fängt den Wurm. Aber denken wir mal drauf rum. Dieser Spruch klingt nur für den Vogel gut. Was ist mit dem Wurm? Der ist doch auch früh aufgestanden.
0: Du hast so recht. Deswegen sei bitte ein Vogel und kein Wurm, denn sonst bist du ein Loser. Hier ist Sophie and the Giants bei RT1.

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7: So ein bisschen hängen noch dichte Wolken am Himmel, aber die Sonne kämpft sich schon durch und spätestens ab mittags lockert's überall auf. Es wird ein schöner Tag heute mit Top-Temperaturen an der 30-Grad-Marke.
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8: Sophia Schuhn, guten Morgen.
9: Guten Morgen.
7: Morgen.
8: Auch vielen bayerischen Tankstellenbetreibern droht jetzt eine Geldstrafe. Warum?
9: Ja, das Landesamt für Maß und Gewicht prüft jetzt in ganz Bayern, welche Tankstellen gegen die 12-Uhr-Regel für die Preise verstoßen haben. Zahlen gibt's da noch keine, aber in anderen Bundesländern wird teils von Zehntausenden Verstößen gesprochen. Theoretisch können Strafen von bis zu 100.000 Euro verhängt werden. Die Bundesregierung hatte die 12-Uhr-Regel im April ja eingeführt, um die gestiegenen Spritpreise wegen des Iran-Kriegs unter Kontrolle zu bringen. Seitdem dürfen die Tankstellen nur noch einmal täglich ihre Preise erhöhen.
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9: Anwohner rund um das marode Augsburger Kongressparkhaus sind froh, dass das Gebäude nach jahrelangem Streit endlich abgerissen wird.
10: Naja, es ist ja schon ein Schandfleck, wird nicht genutzt und Fläche ist hier rar.
11: Ich finde es gut, wenn es abgerissen wird. Es geht ja seit Jahren so, dass nichts vorwärts geht.
12: Jetzt haben es wenigstens mal angefangen mit dem zu wegmachen. Das ist ja sehr schandlich für die ganze Umgebung.
9: Viele hoffen, dass endlich wieder Parkplätze entstehen. Die Stadt hatte den Abriss angeordnet. Bis Ende des Jahres soll das Gebäude weg sein. Was dann dort gebaut wird, ist noch unklar. Klar. Polizeigroßeinsatz gestern Abend in München. Im Stadtteil Schwabing hat die Polizei einen Schuss abgefeuert. Ein etwa 20 Jahre alter Mann ist dabei schwer verletzt worden. Er soll zuvor mit einem pistolenähnlichen Gegenstand hantiert haben. Anwohner riefen deshalb die Polizei. Als die Einsatzkräfte den Mann dann angesprochen haben, kam es zum Schuss seitens der Polizei. Warum geschossen wurde, was genau passiert ist und wer der Mann ist, wird jetzt ermittelt. In den USA hat der Prozess gegen den Meta-Konzern begonnen, in dem es um die Nutzung seiner Apps durch Kinder und Jugendliche geht. Mehrere Bundesstaaten werfen dem Unternehmen vor, Minderjährige bewusst abhängig von Facebook und Instagram zu machen. Dem Konzern droht eine milliardenschwere Geldstrafe. Meta weist alle Vorwürfe zurück.
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8: Es wird aktuell geblitzt. In Augsburg-Hochzoll in der Münchner Straße. Dann die Neusesser Straße an der Uniklinik. Wertachstraße und Klinkerberg. Außerdem Ortsentfahrt Biburg von Horgau kommend und Lauingen Eislinger Straße.
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8: Und es läuft. Gute Fahrt.
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8: Hallo, guten Morgen.
7: Schönen guten Morgen.
8: Und weil wir schon die Sonne sehen, also zumindest hier vorm Studio, spielen wir euch sonnige Musik. Das ist doch passend. Hier ist Ray Dalton gleich bei euch. Wake up in Manila. Und Alvaro Soler mit Manila. Läuft gleich bei RT1.
7: Vorher haben wir noch den perfekten Motivationskick

0: 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Einen wunderschönen guten Morgen.
1: Guten Morgen.
0: Es ist Zeit für Stadt-Land-Ferien, meine Damen und Herren.
1: Mit unserem Quizmaster, dem Sebastian. Der hat ein Thema und die Antworten müssen dann mit einem bestimmten Buchstaben beginnen.
2: Ja, es geht auch heute um Urlaub und wir sind auf der Suche nach etwas, das ihr immer vergesst einzupacken mit B.
0: Badelatschen.
1: Souverän gelöst.
0: Ja. Souverän, oder?
2: Punkt an den Stürmer. Ja. Etwas, was die Security am Flughafen nicht sehen soll, mit D.
1: Dido.
0: Oh, gut.
1: Es tut mir leid, das lassen wir jetzt auch so stehen.
0: Aber woher weißt du das so schnell?
2: Okay, und die...
1: Warte.
0: Ja, gut. Das wird einen Grund haben.
1: Ja.
2: Ja. Mhm. Und eine bekannte Sehenswürdigkeit mit E.
1: Eiffelturm.
0: Oh mein Gott, bist du gut.
1: Wow, ich habe ganz schlecht angefangen. Dachte mir, oh, jetzt muss ich aber ganz dringend nachholen. Weißt du, wie man sich dann nochmal warm macht? Und dann kamen die Sachen rausgeschossen.
0: Also, wir gehen nicht mit Badelatschen und Dildo auf den Eiffelturm. Das merken wir uns jetzt. Alles klar.

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1: Viertel nach sieben. Hier ist das Update aus dem RT1 Verkehrscenter. Geblitzt wird in Lauingen in der Eislinger Straße, Ortseinfahrt Biburg von Horgau kommend, und in Augsburg. Münchner Straße hoch Zoll. Dann haben wir Kriegshaber die Neusesser Straße an der Uniklinik und in Oberhausen in der Wertachstraße und in der Stadt dann noch der Klinkerberg. Berufsverkehr läuft soweit ganz easy.
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3: Das leise Brummen der Kaffeemaschine am frühen Morgen ist ja fast schon magisch, und wir liefern jetzt den perfekten Gänsehaut-Soundtrack dazu. Temple City.

0: 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Guten Morgen.
1: Guten Morgen.
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1: Gestern war der kühlste Tag, heute der wärmste der Woche. Es wird ein sommerlicher Tag mit Top-Temperaturen zwischen 29 und 32 Grad.
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2: Mit Sophia Schuhn, guten Morgen.
3: Guten Morgen.
1: Morgen.
2: Am Montag haben wir schon drüber berichtet, der Mega-Goldfund in Belgien wird jetzt zur weltweiten Sensation.
3: Ja, genau. Vor ein paar Tagen hat ja ein 18-Jähriger auf einer Baustelle Goldbarren und Münzen im Wert von rund 9 Millionen Euro gefunden, die in der Wand eingemauert waren. Bei der Polizei melden sich jetzt immer mehr Leute aus der ganzen Welt, denen der Schatz angeblich gehört oder die ihre Hilfe anbieten, um den Fall zu lösen. Auch vor Ort ist ordentlich was los. Da kommen jetzt immer mehr Goldgräber und Schatzsucher hin, weil sie hoffen, rund um die Baustelle noch mehr zu finden. Der 18-jährige Finder hofft auf einen Finderlohn von 4,5 Millionen Euro. Die Polizei ermittelt aber erstmal, ob es eine kriminelle Verbindung zum Gold gibt.
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3: Die Augsburger Kriminalpolizei ermittelt heute in Pfersee, wie es zu dem Dachgeschossbrand in einem Mehrfamilienhaus in der Deutschenbauer Straße kommen konnte. Ein 51-jähriger Bewohner wurde dabei leicht verletzt. Brandursache und Sachschaden sind laut Polizei noch völlig unklar. Die Feuerwehr schätzt den Schaden auf über 100.000 Euro. Die Bewohner können laut ATV-Informationen bislang nur zurück ins Erdgeschoss. Das Obergeschoss ist noch nicht wieder bewohnbar. Wegen der Löscharbeiten waren mehrere Straßen gesperrt, auch Straßenbahnen konnten nicht fahren. Experten ermitteln nach dem zweiten Zwischenfall am Münchner Flughafen zu den Hintergründen. Ein Airbus A380 der Lufthansa setzte bei der Landung am Montagabend zu früh auf. Dabei wurde die Beleuchtung der Landebahn beschädigt. Erst wenige Tage davor war es auf derselben Start- und Landebahn zu einem Beinaheunfall eines Fliegers der Vietnam Airlines gekommen. Der war zu spät abgehoben und musste dann notlanden. Verletzt wurde bei beiden Vorfällen niemand. Die Kontrollen an allen deutschen Grenzen sollen nochmal um ein halbes Jahr verlängert werden, also bis Mitte März. Bundesinnenminister Alexander Dobrindt hat das jetzt bei der EU-Kommission angemeldet. Demnach zeigen die aktuellen Entwicklungen an den europäischen Außengrenzen, dass illegale Migration auch weiterhin kontrolliert und eingedämmt werden muss.
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2: 7.32 Uhr, Augsburg-Blitzer, Neusässer Straße an der Uniklinik, Münchner Straße in Hochzoll, Oberhausen-Bertach-Straße und in der Stadt der Klinkerberg. Außerdem noch die Ortseinfahrt Dieburg von Horgau kommend und Lauingen-Eislinger Straße.
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2: Es sieht gut aus, keine Störungen.
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2: Hallo zusammen.
1: Schönen guten Morgen.
2: Im Urlaub machen wir Sachen, die wir nur im Urlaub machen. Gerade wenn es ums Essen geht.
1: Oh ja.
2: Also da trinkt und isst man Dinge von der Speisekarte, die man zu Hause eher nicht zu sich nimmt. Mhm. Ja?
1: RTL-Hörerin Romina aus Augsburg hat auch was. Was sie nur im Urlaub macht, was sie zu Hause niemals so machen würde, das hört ihr gleich nach 3 Hits am Stück. Und ich glaube, ihr werdet's fühlen. Und sein Sound gehört in die Clubs auf Ibiza. David Guetta zusammen mit Jennifer Lopez.

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1: 7 Uhr und gleich 41. Hier ist eure RT1 Morgenshow.
2: Guten Morgen.
1: Mit diesem wunderschönen Thema: Im Urlaub machen wir Sachen, die wir daheim nicht machen. Und da gehören das Essen und die Getränke ja auch dazu.
2: Und es geht meistens schon am Flughafen los. Vermutlich der einzige Ort, an dem es zu jeder Tages- und Nachtzeit total normal ist, ein Bier zu trinken.
1: Das stimmt.
2: Und
1: ja.
2: Allgemein ist es im Urlaub irgendwie völlig okay, Getränke mit Schuss, sage ich jetzt mal, viel früher zu trinken. RTL1-Hörerin Romina aus Augsburg geht's ganz genauso.
3: Guten Morgen, ihr Lieben.
1: Guten Morgen.
3: Seit Freitag ist unser Italienurlaub vorbei und um 12.30 Uhr fehlt massiv der Limoncello-Spritz, den der attraktive Beachboy jeden Tag gebracht hat. Der musste jeden Tag sein.
1: Ja.
2: Am Strand ist es natürlich super. Stell dir mal vor, ich gehe in die Kantine und bestelle Limoncello-Spritz, wie die mich anschauen.
1: Also ich finde ja, das mit Limoncello ist generell ein Thema. Vielleicht seid ihr da mit mir. Der schmeckt einfach nur in Italien. Also zu Hause, geht schon. Aber
2: das
1: es
2: Besondere
1: ist
2: stimmt.
1: Was anderes. Mir schmeckt der daheim einfach nicht mehr. Ihr macht im Urlaub auch was anderes als zu Hause, auch beim Essen und Trinken. Dann sagt uns Bescheid, schickt uns einfach eine Sprachnachricht hier an die 08000 96 7 96 7. Natürlich zu RT1.

0: mit der nötigen Power geht's jetzt in den Mittwoch. Kato war das mit Turn the Lights Off bei Hitradio RT1. Und hier noch das kurze Update aus dem RT1 Verkehrscenter. Augsburg-Münchner Straße in Hochzoll wird geblitzt. Dann Neusesser Straße an der Uniklinik und Wertachstraße und Klinkerberg, Lauingen, Eislinger Straße und die Ortseinfahrt Biburg von Horgau kommen das auch gemeldet.
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2: Die Lebensgeister erwachen langsam an diesem Mittwochmorgen und der Sound hilft dabei. Rag & Bone Man und Skin hier bei Hitradio RT1. Einen schönen Mittwoch euch.

0: 11 Minuten vor 8, hier ist eure RTL1 Morgenshow am Mittwoch.
1: Guten Hallo. Morgen.
0: Heute wird's wieder schön und wer gerade draußen sitzt und was isst, isst nie allein. Ich rede von den Wespen, die wieder einen
1: Wahnsinn,
0: umschwirren.
1: Das ist irre, gell? Ja. Und es gibt ja so viele Halbwahrheiten rund um diese Tierchen und deshalb habe ich mit dem Störmann heute schon Stimmt's oder Stimmt's nicht in der Wespen-Edition gespielt. Ratet mal mit, so lief's. Stimmt es, dass bunte Kleidung Wespen anlockt?
0: Boah, nee.
1: Es stimmt.
0: Was?
1: Die verwechseln unsere bunte Kleidung tatsächlich mit Blüten und denken deswegen, ach Mensch, da gibt's lecker was zum Essen.
0: Jetzt hab ich wieder was gelernt.
1: Stimmt's oder stimmt's nicht, dass ein Wespenstich giftiger ist als der einer Biene?
0: Ich weiß, dass er mehr weh tut. Nein, Quatsch, die Bienenstiche tun mehr weh, weil der Stachel drin ist. Eine Wespe soll giftiger stechen als eine Biene, würde ich sagen, ja.
1: Wäre auch mein Verdacht gewesen, aber es stimmt nicht.
0: Stimmt auch nicht.
1: Pass auf, das ist super spannend. Das reine Wespengift ist zwar tatsächlich stärker als das einer Biene, aber eine Wespe gibt bei einem Stich deutlich weniger ab, weil die ja mehrfach zustechen können.
0: Oh.
1: Zum Vergleich, beim Bienenstich sind es bis zu 140 Mikrogramm, bei einem Wespenstich nur bis zu 3 Mikrogramm.
0: Okay.
1: Eins habe ich noch. Mhm. Stimmt's oder stimmt's nicht, dass Wespen wahnsinnig schlecht sehen?
0: Nee, die sehen gut. Weil sonst würden sie unsere Kleidung nicht erkennen. Also ich sage, Wespen sehen sehr gut.
1: Deine Antwort ist falsch.
0: Was?
1: Es stimmt, Wespen sehen wahnsinnig schlecht und deshalb fliegen die auch so im Zickzack immer so hin und her. Und man denkt immer, Gott, warum sind die denn
0: deswegen
1: so hektisch und aggressiv?
0: Aber ich muss sagen, die Wespen wissen immer, wo mein Dachi ist.
1: Ja,
0: ob die blind sind oder nicht, ist egal.

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2: Vormittags hängen anfangs noch dichte Wolken am Himmel und es kann vereinzelt noch ein bisschen tröpfeln, aber spätestens ab mittags lockert es dann auf und es wird schön, die Top-Temperaturen um 30 Grad.
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2: Sophia Schuhn, schönen guten Morgen.
3: Guten Morgen.
2: Dass Superreiche ihr Geld oder Wertsachen in die Schweiz bringen, ist ja bekannt. Aber jetzt ist das alles noch sicherer.
4: Ja, so ungefähr. Es werden gerade riesige unterirdische Tresorräume in die Berge gebaut, mehr als 100 Meter tief. Kunden sollen da später unter anderem wertvolle Kunstwerke, Geld und sogar Luxusautos lagern können, um die Sachen zum Beispiel vor Drohnenangriffen zu schützen. Die ersten Tresore könnten übernächstes Jahr, also 2028, fertig sein. Wer so eine Schatzkammer für 99 Jahre haben will, muss übrigens bis zu 1 Million Euro zahlen.
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4: Der geplante Megaprozess um den Folterskandal in der JVA Gablingen stellt das Augsburger Landgericht vor eine logistische Herausforderung. Im Herbst soll klar sein, wie vielen der 13 Ex-Gefängnismitarbeitern der Prozess gemacht wird. Für alle Angeklagten, Anwälte und Nebenkläger, aber auch Zuschauer braucht das Gericht dann einen sehr großen Saal. Und wenn Häftlinge klagen, müssen sie aufwendig zu Gericht transportiert werden. Die Foltervorwürfe in Gablingen hatten deutschlandweit für Entsetzen gesorgt. Der Prozess kann frühestens im November starten. Die Lockerung des Lkw-Fahrverbots an Sonn- und Feiertagen hat bislang kaum Auswirkungen auf den Verkehr in Deutschland. Das zeigt eine Bilanz des ADAC für letztes Wochenende. Demnach gab es am Sonntag sogar weniger Staus als in der Woche davor. Lkw dürfen ja im Moment auch Sonn- und Feiertags auf den Straßen unterwegs sein, um Transportausfälle wegen des Niedrigwassers in den Flüssen aufzufangen. In Grassau in Oberbayern hat ein Mann einen Feuerwehreinsatz ausgelöst, weil er eingeschlafen ist. Ein 60-Jähriger war während einer Videokonferenz eingenickt. Als er nicht mehr reagierte, machten sich seine Kollegen Sorgen. Die Feuerwehr kam schließlich über den Balkon in die Wohnung und fand den Mann im Tiefschlaf auf der Couch. Er war laut Polizei sturzbetrunken und wurde vorsorglich ins Krankenhaus gebracht.
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5: 7:58 ist es. Blitzer in Augsburg, Dürgingen, Bürgermeister Auenheimer Straße. In Hochzoll die Münchner Straße, Kriegshaber, die Neusesser Straße an der Uniklinik, Oberhausen-Werthagstraße. Außerdem Ortseinfahrt Biburg von Horgau kommend, Lauingen, Eislinger Straße. Und dann haben wir es doch schon.
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5: Es läuft alles ohne große Störungen.
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5: Hallo, guten Morgen.
2: Schönen guten Morgen.
5: Toll, dass ihr eingeschaltet habt. Und wenn ihr noch nicht so richtig wach seid, von uns gibt's einen musikalischen Schubser. Und zwar in Form von Ray Dalton, In My Bones, spielen wir euch gleich bei RT1.
2: Und wir haben auch noch die Leichtigkeit für diesen Mittwoch. Der liebe Kamerad.
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0: Ah, der macht so Spaß. Sabrina Carpenter, Man Child bei Hitradio T1. 11:08 ist es. Wunderschönen guten Morgen.
1: Guten Morgen.
0: Ihr macht diesen Sommer Urlaub zu Hause oder habt gar nicht frei bekommen, habt aber so richtig Bock auf einen Wochenendausflug? Na, dann seid ihr bei uns genau richtig.
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0: 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Das hat die Michaela aus Königsbrunn gemacht.
1: Michaela hat drei Männer zu Hause. Ihre beiden kleinsten sind der 5-jährige Sami und der fast 3-jährige Aras. Die sind seit diesem Sommer so richtige Wasserratten. Erzähl mal.
3: Also wir waren dieses Jahr in der Türkei, in dem Haus von den Großeltern von meinem Mann. Und da ist das Meer direkt vor der Tür und die sind nicht mehr zum Halten. Der Kleine mit seinen fast 3 Jahren rennt in dieses Meer rein, ohne Schwimmflügel, ohne irgendwas. Der Große nimmt Anlauf und springt einfach rein. Also die sind einfach immer in diesem Meer drinnen gewesen. Wir waren jetzt ein paar Mal im Freibad in Bobingen und da sind sie auch einfach immer im Wasser. Und zu Hause Badewanne, das Bad ist unter Wasser. Die finden das so toll.
1: Sternzeichen Fische wahrscheinlich, oder?
3: Ja, großes Wassermann.
1: Ah ja.
3: Aber passt auch.
1: Dann müssen die dringend ins Wasser, sage ich mal, Ramona, oder?
0: Wir hätten da was ganz Tolles für euch. Ein wundervolles Erlebnisbad, das Freizeitbad Wonnemar und Wonniland in Sonthofen. Da gibt es einen ganzen Rutschentower, da gibt es Kinderrutschen, Wasserfälle, Wasserkanonen. Da können sich deine Jungs so richtig austoben.
1: Und wir übernehmen alles.
3: Ich hätte es jetzt nicht gedacht. Oh, voll cool. Die freuen sich mega, wenn ich ihnen das später erzähle.
1: Das glaubst du aber.
3: Dankeschön. Ich bin mega happy.
0: Werdet auch happy. 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

0: Wir fahren jetzt den Mittwoch hoch. Wir schauen aber noch mal kurz ins RT1 Verkehrscenter. Hier ist das Update. Augsburg-Göggingen, da wird geblitzt in der Bürgermeister-Auenhammer Straße. In der Münchner Straße Hochzoll, Neusesser Straße an der Uniklinik und Wertachstraße in Oberhausen. Dann Biburg von Horgau kommend und Lauingen die Eislinger Straße. Ansonsten läuft es auch heute mit dem Berufsverkehr sehr, sehr schön. Keine Störung.
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2: 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Und Holly Humberstone.

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1: Morgen.
0: Ja, wir sind Mitte August und es sind so viele Hobbygärtner. Ich kenne auch ein paar, die mit der jährlichen Zucchini-Flut kämpfen.
1: Ja.
0: Vielleicht müsst ihr ja auch die von eurem Nachbarn übernehmen, weil die im Urlaub sind.
1: Das auch noch. Ja,
0: viele fahren weg und viele sind auch schon wieder da. Uns ist aber aufgefallen, im Urlaub gelten einfach andere Regeln als daheim. Ja?
1: Wir kennen es alle, ganz egal ob im Restaurant, am Strand oder vielleicht auf dem Campingplatz. Im Urlaub schmeckt einfach alles anders. Mhm. Besser.
0: Und wenn einem Dinge schmecken, was macht man dann? Man kauft sie sich für zu Hause, bringt sie mit heim. RT1-Hörerin Kerstin aus Mering ging es im Urlaub auch so. Aber
2: man kauft sich so richtig staubtrockene Kekse, die halt zu einem Cappuccino richtig, richtig gut schmecken. Und daheim denkt man sich dann, du lieber Himmel, kriege ich ja kaum runter.
0: Ja, Klassiker. Da geht's also, das ist ja bei Wein auch so.
1: Oh ja.
0: Olivenöl, finde ich, ist auch immer daheim.
1: Ja, ja, manchmal.
0: Geht schon, aber nicht so wie im Urlaub.
1: Mm-mm.
0: Alles schmeckt daheim auf einmal nicht mehr so gut.
1: Was habt ihr denn schon so im Urlaub gegessen oder getrunken und zu Hause war es dann einfach nicht dasselbe? Schickt uns gerne eine Sprachnachricht an die 08000 96 7 96 7.

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18: Heute unbedingt die Sonnenbrille mitnehmen und den Feierabend dann im Freien genießen. Es wird ein sommerlicher Tag mit Top-Temperaturen zwischen 29 und 32 Grad.
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15: Sophia Schuhn, guten Morgen.
7: Guten Morgen.
18: Morgen.
15: Auch vielen bayerischen Tankstellenbetreibern droht jetzt eine Geldstrafe. Warum?
9: Ja, das Landesamt für Maß und Gewicht prüft jetzt in ganz Bayern, welche Tankstellen gegen die 12-Uhr-Regel für die Preise verstoßen haben. Zahlen gibt's da noch keine,

0: Aber in anderen Bundesländern wird teils von Zehntausenden Verstößen gesprochen. Theoretisch können Strafen von bis zu 100.000 Euro verhängt werden. Die Bundesregierung hatte die 12-Uhr-Regel im April ja eingeführt, um die gestiegenen Spritpreise wegen des Iran-Kriegs unter Kontrolle zu bringen. Seitdem dürfen die Tankstellen nur noch einmal täglich ihre Preise erhöhen.
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0: Das marode Augsburger Kongressparkhaus wird nach jahrelangem Streit abgerissen. Anwohner hoffen, dass das Gelände sinnvoll genutzt wird.
2: Wir haben hier sowieso eine Parkplatznot. Für das Hotel gibt es keine Parkhäuser. Wenn man mal in dem Kongress am Park war, dann findet man keine Parkplätze.
3: Der Wohnraum, also der hätte für mich die erste Priorität.
4: Die Tage Wohnungen. Als Auto kann ich auf der Straße die Erlass haben. Ohne kann ich auf der Straße halt schlecht.
0: Der Abriss soll Mitte September weitergehen. Laut Planungen könnte wieder ein Parkhaus hinkommen. Der Mehrheitseigentümer hatte zuletzt auf ein Seniorenwohnheim gedrängt. Der bayerische Innenminister Joachim Herrmann begrüßt die angekündigte Verlängerung der Grenzkontrollen. Demnach sollten die bisherigen Erfolge in der Migrationspolitik nicht leichtfertig aufs Spiel gesetzt werden. Er verweist auf den Massenansturm von Migranten auf die spanische Stadt Ceuta Ende Juli und betont, dass die Grenzsicherung jetzt nicht nachlassen darf. Bundesinnenminister Alexander Dobrindt will die Grenzkontrollen bis März verlängern. Bundesjustizministerin Stefanie Hubig bringt mögliche Änderungen des Mietrechts für einen besseren Hitzeschutz ins Gespräch. In der Rheinischen Post sagte sie, dass es für Mieter leichter werden soll, ihre Wohnungen mit Klimaanlagen oder Sonnenblenden auszustatten. Bisher haben Mieter in Deutschland keinen gesetzlichen Anspruch darauf. Dafür ist die Zustimmung des Vermieters nötig.
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5: Neuer Blitzer aus Neuburg in der Sudetenlandstraße wird kontrolliert. Dann Einfahrt Biburg von Horgau kommend, Augsburg-Kriegshaber, Neusesser Straße an der Uniklinik. Dann die Bertachstraße, die Münchner Straße und die Bürgermeister-Auenhammer Straße. Außerdem noch der Klinkerberg und in Lauingen Eislinger Straße.
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5: Sieht gut aus. Nach wie vor keine Störung.
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5: Hallo, guten Morgen.
9: Schönen guten Morgen.
5: Und was ist wohl im Moment der gefährlichste Arbeitsplatz überhaupt? Wenn du in einer Bäckerei oder in einer Konditorei an der Verkaufstheke stehst. Weil mit dir sind ungefähr tausende Wespen, weil die ganzen süßen Teile doch da drin liegen. Die können ja nichts dafür. Aber ich glaube, das ist schon nervenaufreibend, oder?
9: Absolut. Also Respekt an alle Verkäuferinnen und Verkäufer, die da wirklich cool stehen.
5: Ja.
9: Und mit ihm wird der Tag gleich noch viel entspannter. Das innere Mantra, wir bleiben ruhig. Wir bleiben ruhig. Wir bleiben ruhig mit Teddy Swims und Mr. Know-It-All.

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1: Ja, es war lustig. Wir haben es nämlich heute schon gespielt und unser RTL1 Quizmaster, der Sebastian, der hatte das Thema und die Antworten, die müssen mit einem bestimmten Buchstaben beginnen.
2: Ja, es geht auch heute um Urlaub und wir sind auf der Suche nach etwas, das ihr immer vergesst einzupacken mit B.
0: Badelatschen.
1: Souverän gelöst.
0: Ja. Souverän, oder?
2: Punkt an den Stürmer. Ja. Etwas, was die Security am Flughafen nicht sehen soll, mit D.
1: Dildo.
0: Oh, gut.
1: Es tut mir leid, das lassen wir jetzt auch so stehen.
0: Aber woher weißt du das so schnell?
2: Okay, und
0: warte. Ja, gut. Das wird einen Grund haben.
1: Ja. Ja.
2: Und eine bekannte Sehenswürdigkeit mit E.
1: Eiffelturm.
0: Oh mein Gott, bist du gut.
1: Wow, ich habe ganz schlecht angefangen. Dachte mir, oh, jetzt muss ich aber ganz dringend nachholen. Weißt du, wie man sich dann nochmal warm macht? Und dann kamen die Sachen rausgeschossen.
0: Ja. Also, wir gehen nicht mit Badelatschen und Dildo auf den Eiffelturm. Das merken wir uns jetzt. Alles klar.
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0: paar Sekunden noch, dann 8:45. Kurzes Update aus dem RT1 Verkehrscenter, damit ihr wisst, wo geblitzt wird. In Augsburg zum Beispiel Wertachstraße, Münchner Straße oder Neusesser Straße, Neuburg Sudetenlandstraße, Biburg von Horgau kommend und in Lauingen die Eislinger Straße. Verkehr läuft soweit.
1: Gute Fahrt in den Mittwoch mit einer RT1 Morgenshow. 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
19: Gestern war der kühlste Tag und heute wird der wärmste Tag der Woche. Sommerlich mit Top-Temperaturen zwischen 29 und 32 Grad.
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20: Mit Sophia Schuhen, guten Morgen. Ermittler haben nach dem Vorfall mit einer Boeing der Vietnam Airlines am Münchner Flughafen neue Details bekannt gegeben. Demnach hat das Heck der Maschine beim späten Start den Boden berührt. Reifenspuren am Ende der Startbahn kommen offenbar von der Boeing. Die zuständige Bundesstelle für Flugunfalluntersuchung wertet aktuell die Daten der Flugschreiber aus. Unklar ist weiterhin, warum das Flugzeug am Wochenende beim Starten nicht ausreichend beschleunigte. Auch zu dem Vorfall am Montag, bei dem eine Lufthansa-Maschine schon vor der Landebahn aufgesetzt hat, laufen die Ermittlungen. Die Lockerung des Lkw-Fahrverbots an Sonn- und Feiertagen hat bislang kaum Auswirkungen auf den Verkehr in Deutschland. Das zeigt eine Bilanz des ADAC für letztes Wochenende. Demnach gab es am Sonntag sogar weniger Staus als in der Woche davor. Lkw dürfen ja im Moment auch Sonn- und Feiertags auf den Straßen unterwegs sein, um Transportausfälle wegen des Niedrigwassers in den Flüssen aufzufangen.
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20: Die Sanierung des Brandhauses am Luginsland in Augsburg würde die Stadt mehrere Millionen Euro kosten. Weil das Geld dafür fehlt, hofft sie weiter auf einen Pächter, der die Sanierung übernimmt. Aktuell laufen laut AZ Gespräche mit Denkmalschutzbehörden, um Förderungen für Planungskosten zu bekommen. Damit das Gebäude von einem Pächter saniert werden kann, muss aufgelistet werden, was gemacht werden muss. Vor 3 Jahren hatte ein Augsburger Dirigent dort absichtlich ein Feuer gelegt.
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21: Neuburg, Sudetenlandstraße ein Blitzer. Biburg von Horgau kommend und in Lauingen die Eislinger Straße. Dann haben wir Augsburg, Neusesser Straße an der Uniklinik. Die Wertachstraße gemeldet, die Münchner Straße und die Bürgermeister Auenhammer Straße.
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21: Schaut gut aus. Gute Fahrt.
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19: Schönen guten Morgen.
21: Servus.
19: Kennt ihr das Gefühl, oh nö, es ist erst Dienstag. Und dann realisiert ihr, es ist ja völliger Quatsch, es ist ja schon Mittwoch. Das ist so gut.
21: Und heute ist Mittwoch. Ja. Perfekt. Und dann geht's ganz entspannt in die halbe Stunde Hits am Stück mit RT1. Oh, der George Ezra mit seiner ganz besonderen Stimme ist gleich bei euch mit Budapest. Und mit ihr holen wir jetzt den ersten Kaffee in der Arbeit oder den 5. Elizabeth Taylor. Also ich meine eigentlich Taylor Swift. Aber das sind ja 2 Taylors. Ah, ihr wisst schon.
19: Doppel-Taylor.

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1: So, heute tauschen wir wieder den Regenschirm gegen die Sonnenbrille. Es wird ein sommerlicher Tag mit Top-Temperaturen zwischen 29 und 32 Grad.
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2: Aktuelle Blitzer noch in Augsburg-Hochzoll, Münchner Straße in Göggingen, die Bürgermeister-Auenhammer Straße, Kriegshaber, die Neusser Straße an der Uniklinik, außerdem Biburg von Horgau kommend und Lauingen, die Eislinger Straße.
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2: Im Moment keine Verkehrsstörungen.
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21: Wie bestellt und pünktlich geliefert ist der Sommer da. Heute wird's super sonnig und heiß. Bis 31 Grad sind möglich.
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23: Mit Sophia Schuhn, guten Tag. Ermittler haben nach dem Vorfall mit einer Boeing der Vietnam Airlines am Münchner Flughafen neue Details bekannt gegeben. Demnach hat das Heck der Maschine beim späten Start den Boden berührt. Reifenspuren am Ende der Startbahn kommen offenbar von der Boeing. Die zuständige Bundesstelle für Flugunfalluntersuchung wertet aktuell die Daten der Flugschreiber aus. Unklar ist weiterhin, warum das Flugzeug am Wochenende beim Starten nicht ausreichend beschleunigte. Auch zu dem Vorfall am Montag, bei dem eine Lufthansa-Maschine schon vor der Landebahn aufgesetzt hat, laufen die Ermittlungen. Der Folterskandal in der JVA Augsburg-Gablingen hat ja deutschlandweit für Entsetzen gesorgt. Der geplante Megaprozess wird für das Landgericht Augsburg wohl noch zur Herausforderung, was den Platz angeht. Denn für alle Angeklagten, Anwälte und Nebenkläger, aber auch Zuschauer braucht das Gericht einen sehr großen Saal. Und wenn Häftlinge klagen, müssen die aufwendig dorthin transportiert werden. Aktuell ist noch unklar, wie viele der 13 Ex-Gefängnismitarbeiter auf der Anklagebank sitzen werden. Es geht um über 100 Gefangene, die teils massiv missbraucht worden sein sollen. Der Prozess kann frühestens im November starten. In Grassau in Oberbayern hat ein Mann einen Feuerwehreinsatz ausgelöst, weil er eingeschlafen ist. Ein 60-Jähriger war während einer Videokonferenz eingenickt. Als er nicht mehr reagierte, machten sich seine Kollegen Sorgen. Die Feuerwehr kam schließlich über den Balkon in die Wohnung und fand den Mann im Tiefschlaf auf der Couch. Er war laut Polizei sturzbetrunken und wurde vorsorglich ins Krankenhaus gebracht.
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0: Geblitzt wird in Augsburg, Klinkerberg, Kriegshaber, Neusesser Straße an der Uniklinik und in Lauingen in der Eislinger Straße.
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0: Sieht soweit ganz gut aus. Wir haben eine Meldung von der A96 München Richtung Lindau. Zwischen Buchloh West und Bad Wörishofen so ein bisschen Stop and Go. In 10 Minuten habt ihr es aber geschafft. Habt ihr noch etwas? Ihr könnt jederzeit durchklingeln oder WhatsAppen über die 08000 96 7 96 7. Vielen Dank euch und eine gute Weiterfahrt. Hier ist Julia, hi, und wir Mamas, wir kennen und lieben das Gefühl, wenn wir stolz auf unsere Kinder sind. Vor allem, wenn sie doch mal versuchen, so ein bisschen in unsere Fußstapfen zu treten. 2020 Super Bowl, was muss das für ein Gefühl für Jennifer Lopez gewesen sein? Wahnsinn, oder? Tochter Emmy auf jeden Fall das Gesangstalent geerbt und wer weiß, vielleicht hören wir sie irgendwann mal in der RT1-Playlist. So wie ihre Mama. Hier ist J-Lo, Save Me Tonight.

Feierabend-Aperoli heute in der Abendsonne. Im Herbst dann wieder kuschelwuschelig auf der Couch. Ich weiß, ich habe das böse H-Wort benutzt, das schieben wir mal schnell beiseite. Aber für diese Zeit brauchen wir wieder was Neues auf der Netflix-Playlist. Und da könnt ihr euch schon mal eine Erinnerung abspeichern. Ab dem 2. Oktober gibt es eine Doku von einem der berühmtesten Formel-1-Rennfahrer aller Zeiten, Michael Schumacher. Heißt Schumacher 94, die Geburt einer Legende. Darin sehen wir auch seine Frau Corinna. Ob sie was über den Unfall erzählt, eher unwahrscheinlich. 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Hier ist Vertigo von Tiffany Harris.

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15: Zugegebenermaßen war ich ein wenig über das ein oder andere Outfit unserer RT1-Teammitglieder überrascht. Lange Hose, Pullover. Ich habe schon mein Kuhsee-Outfit übergeworfen. Kurzes, knappes Röckchen, Trägertop. Hey, wir kriegen heute Sonne und 31 Grad. Ihr Hasen, hoffentlich schwitzt ihr später nicht.
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15: Geblitzt wird in Augsburg, Klinkerberg, Kriegshaber, Neusesser Straße an der Uniklinik, in Göckingen, Bürgermeister Auernhammer Straße und noch einer in Lauingen, Eislinger Straße.
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15: Es ist wirklich easy peasy auf den Straßen. Wir haben nur eine Meldung, A96 München Richtung Lindau. Zwischen Buchloh-West und Bad Wörishofen, da staute sich wieder an der Baustelle. Aktuell kommen da 15 Minuten obendrauf. Habt ihr noch was? Ihr könnt jederzeit anrufende WhatsApp rüberschicken. Wir freuen uns sehr. 08000 96 7 96 7. Und jetzt nehmt mal wieder mit einer Menge Sonnenschein euren Fahrtwind auf. Dazu gibt's Olivia Rodrigo, Drop Dead. Eure Lieblingssongs bei Hitradio RT1.

0: sonnige Sommerferien mit uns, Hitradio RT1. Viele von euch waren vielleicht schon im Urlaub oder starten jetzt. Und wir kennen es alle. Es gibt einfach so ein paar Dinge, die wir im Urlaub aber niemals zu Hause machen. Mittagsschlaf. Das ist es für uns Mamas. Das ist Luxus pur. Oder auch gerne mal gleich ein Prosecco zum Frühstück. Herrlich. Einige Getränke, die schmecken im Urlaub sowieso viel besser als zu Hause. So hat's uns auch RT1-Hörerin Romina aus Augsburg in der RT1-Morgenshow erzählt.
1: Seit Freitag ist unser Italienurlaub vorbei und um 12.30 Uhr fehlt massiv der Limoncello-Spritz, den der attraktive Beachboy jeden Tag gebracht hat. Der musste jeden Tag sein.
0: Der Beachboy oder der Limoncello? Romina. Geil. Ich fühle auf jeden Fall beides. Leider kann ich weder die eine noch die andere Lücke schließen, aber ich kann dir und allen Rückkehrern nochmal so ein bisschen Urlaubsfeeling rüberschicken mit Handtricks und Golden, eure Lieblingssongs bei RT1. Und habt ihr auch so wundervolle Sachen, die nur im Urlaub schmecken? Ihr könnt uns jederzeit reinschicken über die 08000 96 7 96 7.

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15: Die Sonne ist wieder fit, die möchte natürlich euch wundervolle Sommerferien schenken und heute macht sie das. Viel Sonnenschein bei 31 Grad.
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16: Mit Sophia Schuhn, guten Tag. Immer mehr Menschen in Deutschland wollen eine Änderung im Grundgesetz, damit die Bundesregierung mehr in den Hitzeschutz investieren kann. Laut einer aktuellen Studie sind es knapp 2/3 der Deutschen. Bundesjustizministerin Stefanie Hubig hat ja schon angekündigt, dass sie es Mietern einfacher machen will, Klimaanlagen oder Sonnenblenden anzubringen, ohne dass vorher der Vermieter gefragt werden muss. Dazu will Hubig das Mietrecht ändern. Nach dem Beinahe-Unfall einer Boeing der Vietnam Airlines am Münchner Flughafen hat sich die Bundesstelle für Fluguntersuchung geäußert. Die Maschine hob demnach am Samstag spät ab und hat dabei mit dem Heck den Boden berührt. Reifenspuren am Ende der Startbahn stammten von der Maschine. Warum der Dreamliner beim Start offenbar nicht ausreichend beschleunigte, wird weiter untersucht. Auch zu dem Vorfall am Montag mit einer Lufthansa-Maschine laufen die Ermittlungen. Der Airbus war bereits vor der Landebahn aufgesetzt. Pendler in der ganzen Region sind verärgert. Unter anderem zwischen Donauwörth und Nördlingen können die Züge aktuell nur mit Tempo 20 fahren. Auch auf der Strecke Memmingen-Kaufering-München müssen die Züge monatelang langsamer fahren, weil die Gleise so marode sind. Der Fahrgastverband ProBahn kritisiert die Deutsche Bahn scharf dafür. Demnach führen schon Verspätungen von wenigen Minuten dazu, dass Anschlüsse verpasst werden. Sie werfen der Bahn vor, dass der Hitzeschaden mit richtiger Instandhaltung geringer hätte sein können.
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15: Geblitzt wird in Augsburg, Klinkerberg, Kriegshaber, Neusesser Straße an der Uniklinik und in Göckingen, Bürgermeister Auernhammer Straße.
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15: Da habt ihr ein bisschen Stop and Go auf der A96 München Richtung Lindau zwischen Buchloh West und Bad Wörishofen wegen einer Baustelle. 10 Minuten kommen dazu. Habt ihr noch etwas? Ihr könnt jederzeit mal anrufen oder WhatsAppen über die 08000 96 7 96 7. Merci euch und eine sonnige Weiterfahrt. Hier ist Julia, hi. Wir freuen uns wahnsinnig auf das neue Album von Alex Warren, Wildchild. Nächste Woche Freitag kommt es raus und natürlich hauen wir ihn jetzt raus in euer Mehr Musik Sommer. Hier ist er mit Fever Dream, eure Lieblingssongs.
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13: Raus auf die Wiese, Sonne tanken, ein bisschen Glow fürs Gesicht. Herrlich, vielen Dank, liebe August-Sonne. Die knallt heute ordentlich rein und schenkt uns an die 32 Grad.
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13: Drei Blitzer stehen in Augsburg, Klinkerberg, Kriegshaber in der Neusesser Straße an der Uniklinik, Bürgermeister Auernhammer Straße und dann habe ich noch von RT1-Hörer Luis eine Sprachnachricht per WhatsApp bekommen.
14: Hi, ich wollte den Blitzer melden und zwar in Diedorf in der Ortsdurchfahrt.
13: Ah, das ist der Klassiker, beidseitig, gell? Merci dir fürs Melden.
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13: Sommerferien-Feeling pur auf den Straßen. Es läuft wirklich gut. Wir haben nur eine Meldung von der A96 München Richtung Lindau zwischen Buchloh West und Bad Wörishofen. Ein bisschen Stop and Go wegen einer Baustelle. Habt ihr noch etwas? 08000 96 7 96 7 für eine WhatsApp oder einen Anruf. Vielen Dank und jetzt bitte laut aufdrehen, bis die Boxen dröhnen. Hier ist Kato mit Turn.

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8: Ach, es ist so schön, die Mittagspause wieder in der Sonne verbringen zu dürfen. Ich freue mich so sehr für euch und danach noch einen fetten Bananasplit reinknallen, herrlich. Aber schnell schlecken, ja, es ist warm, die Temperaturen steigen auf 31 Grad.
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10: Mit Sophia Schuhn, guten Tag. Die Bundesanwaltschaft hat heute Morgen einen Mann in Kroatien festnehmen lassen, der in die Anschläge auf die Nord Stream Gaspipelines in der Ostsee verwickelt gewesen sein soll. Ermittler gehen davon aus, dass er einer der Taucher war, der die Sprengsätze an den Pipelines angebracht hat. Er soll jetzt nach Deutschland ausgeliefert werden. Bei dem Anschlag vor knapp 4 Jahren sind die beiden Gaspipelines schwer beschädigt worden. Deutsche Ermittler konnten bereits ein mutmaßliches Täterteam identifizieren und den vermeintlichen Anführer in Italien festnehmen lassen. Der muss sich bald in Hamburg vor Gericht verantworten. Immer mehr Menschen in Deutschland wollen eine Änderung im Grundgesetz, damit die Bundesregierung mehr in den Hitzeschutz investieren kann. Laut einer aktuellen Studie sind es knapp 2/3 der Deutschen. Bundesjustizministerin Stefanie Hubig hat ja schon angekündigt, dass sie es Mietern einfacher machen will, Klimaanlagen oder Sonnenblenden anzubringen, ohne dass vorher der Vermieter gefragt werden muss. Dazu will Hubig das Mietrecht ändern. Der Countdown für Schwabens größtes Volksfest läuft. Nächste Woche Freitag startet der Augsburger Herbstplärrer. 2 Wochen lang herrscht dann wieder Ausnahmezustand in der Stadt. Die Maßbier kostet heuer im Binswanger und Schallerfestzelt 12,90 Euro. Der Bierpreis ist seit dem Osterplärrer im Binswanger um 90 Cent teurer geworden. Im Schaller ist der Preis geblieben. Zum Vergleich, die Maßbier auf dem Münchner Oktoberfest kostet heuer bis zu 15,90 Euro.
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8: Geblitzt wird in Augsburg, Göggingen in der Bürgermeister-Auernhammer Straße, Kriegshaber, Neusesser Straße an der Uniklinik, am Klinkerberg und noch in der Ortsdurchfahrt Diedorf beidseitig.
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8: Wir schauen auf die A7 Ulm Richtung Füssenreute zwischen dem Kreuz Memmingen und Memmingen Süd. Da liegen Gegenstände auf der Straße. Ansonsten ist alles frei. Ferien, es ist wunderbar. Entdeckt ihr dabei noch etwas? Ihr könnt jederzeit durchklingeln oder WhatsAppen 08000 96 7 96 7. Danke euch und eine gute Weiterfahrt. Hier ist Julia. Hi, und Shakira ist so schön. Es gehen gerade Videos viral, wo sie gerade angefangen hat mit ihrer Musikkarriere vor 20 Jahren. Sie hat sich optisch kaum verändert. Hier ist sie mit Die Die.

Kamrat immer wieder gern gehört hier bei uns, Hitradio RT1, eure Lieblingssongs. Und der hat ja schon seit Jahren eine Freundin, die Theresa. Und natürlich ist sie immer mal wieder bei seinen Konzerten mit am Start. Und bei einem Auftritt, da hat er sie gebeten, mal mitzufilmen. Und das ist dabei herausgekommen. You got me so high, got me so high, would you be mine? Schatz, ich fühle dich so sehr, ich singe genauso schief, deshalb auch immer unter Ausschluss der Öffentlichkeit früh morgens in der Dusche, das will doch keiner hören, aber Kamrat schon, er ist der Könner, hier ist er nur für euch im Mehrmusiksommer mit Hug Yourself.

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9: Es wird heute wieder richtig knackig heiß, aber dadurch, dass es die letzten Tage ganz gut geregnet hat, dürften sich heute die Autos nicht so abartig aufladen. Also es ist ein wunderbarer Sommertag. Bis zu 32 Grad sind möglich.
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9: Geblitzt wird in Neuburg in der Münchner Straße stadtauswärts, dann noch in der Ortsdurchfahrt Diedorf beidseitig und 3 weitere Blitzer in Augsburg, Göckingen, Bürgermeister Auernhammer Straße, Kriegshaber Neusässer Straße an der Uniklinik und Klinkerberg.
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9: Ja, wunderbar, ich mach's kurz und knapp, es läuft alles, habt ihr noch etwas, jederzeit ist ein WhatsApp oder ein Anruf möglich, 0800 96 7 96 7. Vielen Dank euch und eine gute Weiterfahrt mit der Frage: Madonna oder Taylor Swift? Beide könnten zur neuen Königin des Pop werden bei den MTV Video Music Awards, die dieses Jahr verliehen werden. Madonna hat 11 Nominierungen, Taylor Swift hat 9. Wir halten euch natürlich up to date, wer die große Abräumerin des Abends wird und glühen jetzt schon mal vor im Mehr Musiksommer. Hier ist für euch Elizabeth Taylor.

0: Sommerliche Grüße von uns, Hitradio RT1. Und wen habe ich jetzt dran? Hier ist Julia, hi.
1: Hallo, hier ist die Elke aus Bad Wörishofen. Ich wollte gerne einen Blitzer melden, und zwar auf der Landsberger Autobahn Richtung Lindau ist es dann. Genau. Und da ist einer kurz nach der 120er-Zone ganz frech über die Leitplanke.
0: Danke, dass du uns Bescheid gibst, dass wir nicht reinrasseln. Ich wünsche dir einen wundervollen Tag. Machst du bei der Sonne heute was Schönes?
1: Ich war schnell am Wörthsee beim Schwimmen. Sau cool war's.
0: Oh, wie toll. Seid ihr von Herzen gegönnt. Dann einen wundervollen restlichen Sommertag für dich.
1: Den verbringe ich mit Arbeit. Das ist okay.
0: Aber wir halten dich bei der Stange. Ja, und bei Laune mit deinen Lieblingssongs auch für euch. Gleich noch Ray Garvey, Daft Punk mit Get Lucky. Und der hier ist von Teddy Swims. Hier ist Mr. Know-It-All.

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12: Mal ganz schnell ein neues Profilfoto für WhatsApp knipsen, ja, bei dem Sonnenschein im Nacken. Herrlich, da sieht man immer glatt aus. Ich nutze es auch tagtäglich. 32 Grad dazu in der Spitze und ein paar freundliche Wolken. Ein wundervoller Mittwoch.
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14: Mit Sophia Schuhn, guten Tag. Die Bundesanwaltschaft hat heute Morgen einen Mann in Kroatien festnehmen lassen, der in die Anschläge auf die Nord Stream Gaspipelines in der Ostsee verwickelt gewesen sein soll. Ermittler gehen davon aus, dass er einer der Taucher war, der die Sprengsätze an den Pipelines angebracht hat. Er soll jetzt nach Deutschland ausgeliefert werden. Bei dem Anschlag vor knapp 4 Jahren sind die beiden Gaspipelines schwer beschädigt worden. Deutsche Ermittler konnten bereits ein mutmaßliches Täterteam identifizieren und den vermeintlichen Anführer in Italien festnehmen lassen. Der muss sich bald in Hamburg vor Gericht verantworten. Fast überall an den Küsten in Europa sind die Meere zu warm, teils um über 6 Grad mehr als sonst üblich. Das hat eine internationale Forschungsinitiative herausgefunden. Am schlimmsten trifft es das westliche Mittelmeer und die Region um Spanien und Portugal. Das warme Wasser bedroht nicht nur Meerestiere und das Ökosystem, sondern kann auch schwere Stürme auslösen. Die Forscher fordern deswegen den Ausstieg aus Öl, Gas und Kohle. Polizeigroßeinsatz gestern Abend in Donauwörth. Ein 43-Jähriger ist in einer Gemeinschaftsunterkunft getötet worden. Gegen 22 Uhr soll es in der gemeinsamen Küche zu einer Auseinandersetzung mit einem anderen 43-Jährigen gekommen sein. Die Polizei spricht von einem stumpfen Gegenstand, mit dem der ukrainische Tatverdächtige mehrmals auf den Mann eingeschlagen haben soll. Der ebenfalls aus der Ukraine stammende Mann starb noch vor Ort an seinen schweren Verletzungen. Der Tatverdächtige wurde vorläufig festgenommen und soll noch heute einem Haftrichter vorgeführt werden.
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12: Auch die Blitzer sind mal in den Ferien. Das ist sehr, sehr angenehm für alle Pendler. Nur 2 haben wir. Neuburg, Münchner Straße stadtauswärts und noch in der Ortsdurchfahrt Diedorfhöhe des Discounters beidseitig.
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12: Wir schauen auf die A8 Stuttgart Richtung München zwischen Sulzemoos und Dachau-Fürstenfeldbruck. Da liegt ein LKW-Kotflügel auf der Straße. Bitte Vorsicht, habt ihr noch etwas, gerne jederzeit durchklingeln. WhatsAppen, das geht über die 08000 96 7 96 7. Dankeschön und gute Fahrt. Zusammen mit euren Lieblingssongs, da haben wir ein paar wahre Perlen und Schätze für euch rausgesucht. Flo, Alex Warren, Hurts and Purple Disco Machine, Mark Amber und es geht los mit Huntrix.

vor. Freudige Grüße von uns, Hitradio RT1. In 9 Tagen, also nächste Woche Freitag, startet der Augsburger Plärrer. Und in welcher Tracht sollen wir heuer feiern? Klickt gerne mal rein auf unsere RT1 Insta-Seite. Da findet ihr ein zauberhaftes Video von Ramona und Felix aus eurer RT1 Morgenshow. Die beiden testen die diesjährigen Trachtentrends. Und so viel darf ich verraten, Blickfang ist die Bluse. Reinklicken und dazu spielen wir eure Lieblingssongs im Mehr Musik Sommer. Hier sind One Republic mit Need.

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9: Hallo Ferienkinder, ihr seid happy, gell? Der Sommer ist zurück, viel Sonnenschein heute und knapp 31 Grad. Morgen auch nochmal Richtung Nachmittag kann es dann nochmal Schauer und Gewitter geben und bis dahin, let's fetz.
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9: Es ist wirklich kaum was los auf den Straßen hier bei uns in der Region. Wir haben gerade mal 2 Blitzer, Neuburg, Münchner Straße stadtauswärts und noch bei der Ortsdurchfahrt Diedorf beidseitig.
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9: Siehst du, ich hätte es nicht beschreien dürfen. In diesem Augenblick kommt ein Unfall rein. Ja, man darf sich wirklich nicht zu früh freuen. A96 München Richtung Lindau. Bitte Vorsicht zwischen dem Kreuz Memmingen und Aitrach. Ein Unfall. Die Standspur ist blockiert. Personen auf der Straße. Bitte passt da gut auf euch auf. Und solltet ihr noch etwas sehen, ihr könnt jederzeit anrufen, WhatsAppen über die 08000 96 7 96 7. Und jetzt bitte kommt mir gut und sicher an eurem Ziel an. Wir schicken euch sonnige Beats rüber von J-Lo und David Guetta. Hier ist Save Me Tonight. 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
0: Relaxed in der Therme Lindau oder fetzt eine Runde auf dem Skyline Park Bad Wörishofen. Wir haben 20 Ferienhighlights für euch klargemacht und Marcel aus Währingen hat auf rt1.de eingecheckt. Marcel, hi, wo erwische ich dich denn?
4: Ich bin tatsächlich gerade im Auto, ich muss jetzt leider zur Arbeit fahren.
0: Ah, okay. Das wäre nämlich meine nächste Frage gewesen. Du bist recht schwer zu erreichen, weil du auf der Arbeit gar nicht telefonieren darfst. Darf ich fragen, was du machst?
4: Ja, ich bin in der Justizvollzugsdienst tätig, als Versuchsdienst da, und da ist leider schwer, das Handy mit ins Gefängnis reinzunehmen. Deswegen bin ich immer bestimmten Zeiten erst erreichbar.
0: Oh mein Gott, ich muss ehrlich sagen, ich habe mal kurz einen Atemaussetzer gehabt. Ich habe mit allen möglichen Berufszweigen gerechnet, aber nicht damit. Oh mein Gott. Ich kann mir vorstellen, dass viele in deinem Umfeld so darauf reagieren, wenn du erzählst, was du machst.
4: Ja, die Reaktionen sind mal recht gemischt, aber am Ende des Tages freuen sich dann doch alle, auch mal einen Einblick in dieses Berufsbild zu kriegen.
0: Okay, du bist aber ein ganz netter.
4: Ja, ich hoffe auch.
0: Du hast eingecheckt bei unseren Sommerferien for free. Du würdest wahnsinnig gerne ein paar Runden Battlekart fahren in Leutkirch.
4: Ich fahre gerne Go-Kart und dann habe ich zufällig euer Gewinnspiel damit gesehen. Ich mache das einfach mal mit und wenn es klappt, dann klappt es und wenn nicht, dann nicht.
0: Und Marcel, es klappt. Ich wünsche dir ganz, ganz viel Spaß. Dreh mal ein paar Runden für mich mit, ja?
4: Vielen lieben Dank. Ich freue mich so. Danke euch sehr.
0: Gerne, Marcel. Ganz viel Spaß und eure Sommerferien for free, die gibt's über unsere kostenlose RT1-App oder auf rt1.de.

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16: Yeah, heute heißt endlich wieder Sonnenbrille auf, der Sommer ist zurück, viel Sonne, nur ein paar harmlose Wolken und jetzt am Nachmittag bis zu 31 Grad.
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17: Mit Gisa Weber, guten Tag. Auch Kanzler Merz hat die Äußerungen von Israels Sicherheitsminister Ben-Gvir scharf verurteilt. Dessen menschenverachtende Appelle zu gezielten Tötungen von Palästinensern seien nicht hinnehmbar, so ein Regierungssprecher. Grünen-Chefin Brandner hatte ein Einreiseverbot gegen den rechtsradikalen Politiker gefordert. In Sachen Nord Stream-Anschlag gibt es eine weitere Festnahme. In Kroatien haben Ermittler einen ukrainischen Taucher aufgespürt. Er soll mit anderen vor knapp 4 Jahren die Gaspipeline von Russland nach Deutschland gesprengt haben. In wessen Auftrag ist nach wie vor unklar. Bundesjustizministerin Hubig will es Mietern leichter machen, ihre Wohnungen gegen Hitze zu schützen. Denkbar seien neue Regeln für den Einbau von Klimaanlagen oder Sonnenblenden, sagte sie der Rheinischen Post. Bisher gäbe es dabei rechtliche Hürden. München will das Champions-League-Finale Horm holen. Der Stadtrat ist für eine Bewerbung und möchte ein 4-tägiges Champions-Festival und 2 Fan-Treffpunkte in der Innenstadt veranstalten. Erst letztes Jahr hatte München das Finale zwischen Paris Saint-Germain und Inter Mailand ausgerichtet. Ob es auch 2028 klappt, entscheidet die UEFA nächsten Monat.
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18: mit Leon Salzmann. Eltern und Tierbesitzer in Mering können aufatmen. Bei den mutmaßlichen Giftködern auf einem Kinderspielplatz in St. Afra handelt es sich höchstwahrscheinlich um einen Fehlalarm. Bei den vermeintlichen Ködern ist laut Polizei wohl nur ein Einkauf verloren gegangen. Zeugen hatten am Sonntag auf dem Spielplatz Trockenfisch gefunden. Daneben lag Rattengift. Trotzdem rät die Polizei zur Vorsicht. Auch verdächtige Funde sollen gemeldet werden. Zuletzt hatten Unbekannte auch in Pfersee und Göggingen Giftköder ausgelegt. Hunde wurden hier nicht verletzt.
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16: Oberzempelkontrolle in der Ortsdurchfahrt Diedorf. Beim Discounter wird in beiden Richtungen geblitzt und in Neuburg auf der Münchner Straße stadtauswärts.
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16: A9 Richtung München zwischen dem Dreieck Holledau und Pfaffenhofen. Vorsicht, da liegen Reifenteile. Ansonsten läuft's durch und wenn ihr noch einen Stau oder einen Blitzer seht, ja, dann sagt uns Bescheid über die kostenfreien 0800 96 7 96 7. Gute Fahrt!
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16: Jawohl, es ist Mittwoch und ihr habt's in die zweite Wochenhälfte geschafft. Draußen zeigt der Sommer seine Schokoladenseite und wir starten gleich mit ziemlich viel guter Laune in den Nachmittag. Knapp 3 Minuten mit Cyril und Stumbling In. Jetzt aber erstmal ein Hit für euch, der garantiert hängen bleibt. Olivia Rodrigo und Drop Dead.

Viertel nach zwei am Mittwoch. Ihr hört jetzt Radio RT1 und ich hoffe, der Tag ist für euch heute so gelaufen, wie ihr euch das vorgestellt habt. Habt bestimmt schon ganz viele To-Dos für die Woche abgehakt und wenn nicht, eine kleine Pause zwischendurch habt ihr euch jetzt trotzdem verdient. Um den Rest kümmern wir uns mit dem Mehrmusiksommer und einem Hit, der euch garantiert ein Lächeln ins Gesicht zaubert. Hier ist der beste aktuelle von Tiffany Harris und Vertigo.

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12: Falls ihr heute frei habt oder mitten in den Ferien steckt, tankt ganz viel Sonne bis zum Abend bei Top-Temperaturen um die 30 Grad. Morgen wird's leider wieder regnerisch.
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12: Die neuesten Blitzer stehen in Augsburg auf der Rumplerstraße Richtung Hauenstädter Straße. Neuburg habt ihr uns gemeldet.

0: auswärts und die Ortsdurchfahrt Diedorf. Beim Discounter wird in beiden Richtungen fotografiert.
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0: Momentan stört nichts, kommt gut und sicher ans Ziel und sagt uns gerne Bescheid, wenn ihr an einem Stau oder einem Blitzer vorbeikommt, über die kostenfreien 0800 96 7 96 7. So, und damit sind es nur noch 9 Tage bis zum Augsburger Herbstblätter. Und falls ihr euch schon gefragt habt, wie ihr an einen Tisch im Bierzelt kommt, lasst das mal unsere Sorge sein. Den schenken wir euch. Und wie das alles funktioniert, das sagen wir euch gegen 10 vor 3. Jetzt gehen wir erstmal 2 Minuten vom Gas. Hier ist Holly Humberstone, To Love Somebody.

Wochen Halbzeit. Mittwoch, gleich 10 vor 3. Hier ist Hitradio RC1. 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Dann macht gleich mit und freut euch jetzt auf Alex Warren und Fever Dream.

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11: Heute gibt's wirklich nichts zu meckern. Ein perfekter Nachmittag für die Eisziele oder das Freibad. Sonne satt, nur wenige Wolken und Temperaturen zwischen 29 und 31 Grad.
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13: Mit Gisa Weber. Guten Tag. Knapp 4 Jahre nach dem Anschlag auf die Nord Stream Pipelines gibt es eine zweite Festnahme. In Kroatien wurde ein ukrainischer Taucher festgenommen. Er soll mit anderen die Gaspipeline gesprengt haben. Unklar ist immer noch, wer die Sabotageaktion in Auftrag gegeben hat. Auch Kanzler Merz verurteilt die Aussagen von Israels Sicherheitsminister Ben-Gvir scharf. Der hatte systematische Tötungen von Palästinensern im Gazastreifen gefordert. Vizekanzler Klingbeil fordert EU-Sanktionen gegen den rechtsradikalen Politiker. Über dieses Thema wollen die EU-Außenminister demnächst beraten. Bundesjustizministerin Hubig bringt Änderungen im Mietrecht für besseren Hitzeschutz ins Gespräch. Der Rheinischen Post sagte sie, Mieter sollen es künftig leichter haben, Klimaanlagen oder Sonnenblenden einzubauen. Dafür brauche es klare und praktikable Regeln, so Hubig. In Donauwörth ist ein Streit in einer Gemeinschaftsunterkunft eskaliert. Jetzt ermittelt die Kripo wegen eines Tötungsdelikts. Zwei 43-jährige Ukrainer haben sich laut Polizei gestern Abend lautstark in der dortigen Küche gestritten. Einer der beiden schlug dann massiv auf den anderen ein. Der Mann starb noch vor Ort an seinen schweren Verletzungen. Warum der Streit eskaliert ist, ist noch unklar.
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14: Mit Leon Salzmann. Die Vorfreude in Augsburg Stadt und Land ist groß. Freitag in einer Woche startet der Herbstplärrer mit vielen neuen Attraktionen. Joe Diebold vom Schaustellerverband.
15: Neu ist Infinity 2.0. Das ist die ganz, ganz große Schaukel, die auch über Kopf geht. Dann gibt's ein Fahrgeschäft Mayday und eine niegelnagelneue Wildwasserbahn.
14: Das Bier kostet im Schallerfestzelt 12,90 und im Binswanger 12 Euro.
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11: Die neuesten Blitzer stehen in Augsburg auf der Rumplerstraße Richtung Hauenstädter Straße. Stadt Bergen habt ihr uns gemeldet, die Leitershofer Straße beidseitig, Neuburg die Münchner Straße stadtauswärts. Und wer ist hier dran? Hallo?
16: Die Kiki aus Steinheim, ich wollte einen Blitzer melden. Und zwar, wenn man am Fuß vom Memminger Berg rauffährt, die Augsburger Straße Richtung Flughafen.
11: Ist hiermit weitergegeben. Dankeschön, Kiki.
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11: Staut sich auf der A8 Richtung München zwischen Augsburg Ost und dem Rastplatz Kirchholz. Und deswegen verliert ihr in dem Bereich momentan circa 20 Minuten. Ansonsten kommt gut sicher ans Ziel und sagt uns Bescheid, wenn ihr einen Stau oder einen Blitzer entdeckt oder dran vorbeifährt, über die kostenfreie 08000 96 7 96 7. Danke euch und gute Fahrt.
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11: So schaut's aus. Schönen Nachmittag zusammen. Und jetzt, wo das Wetter so schön ist, gibt's überhaupt keinen Grund für schlechte Laune. Und falls ihr noch ein bisschen vor euch habt heute, hier kommt neue Energie für euch. Kommt gleich von Beyoncé und Crazy in Love. Und eine extra Portion gute Laune jetzt von Kado und Turn the Lights Off.

0: Producer Sommer Kling. Schönen Nachmittag mit Hitradio RT1. Und wenn ihr für heute noch nach einem coolen Track in eurer Playlist sucht, dann ist unser Hit-Tipp der Woche von Ramona aus der RT1 Morgenshow genau das Richtige. Ramona, erzähl mal.
1: Ja, unser Hit-Tipp der Woche kommt von der Girls Group Cat's Eye. Die Mädels wurden in der ganzen Welt zusammengecastet und sind jetzt so eine Art multinationales Popwunder. Und Ed Sheeran ist ein Riesenfan und hat den Mädels deshalb jetzt diesen Hit direkt auf den Leib geschrieben. Und wenn's einer kann, dann ja wohl er. Hier sind Cat's Eye mit ihrem brandneuen Hit Animal, der Hitradio RT1 Hit-Tipp der Woche.

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13: Wer heute noch ins Freibad oder an den See oder in den Biergarten will, jetzt ist die beste Zeit dafür. Viel Sonnenschein und richtig schönes Sommerwetter bei bis zu 31 Grad.
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1: So, jetzt aber. A8 Richtung Stuttgart. Unfall zwischen Adelsried und Zusmarshausen. Rechte Spur ist gesperrt. In der Gegenrichtung zwischen Augsburg-Ost und dem Rastplatz Kirchholz staut sich. Zeitverlust. Knappe halbe Stunde mittlerweile. A96 Richtung München zwischen Eitrach und dem Kreuz Memmingen. Da liegt eine Gummimatte. Und Unfall in Augsburg-Lechhausen bei der Lechleite in der Kurve Richtung A8 haben wir auch noch. Passt da ein bisschen auf, ist unübersichtlich und sagt uns gerne Bescheid. Für Staus und Blitzer die kostenfreie 0800 96 7 96 7. Und sag mal, kennt ihr das Gefühl, wenn ihr vom Urlaub zurückkommt? Irgendwie schmeckt dann alles anders und vielleicht auch gar nicht mehr so toll. Dann geht's euch wie Romina und Kerstin, die erzählen euch gleich mal, wie es ihnen damit geht. Das Ganze gegen 10 vor 4, aber die gute Nachricht, bei uns daheim klingt die Musik immer noch genauso gut. Genauso wie die von Taylor Swift jetzt mit Elizabeth Taylor.

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1: Wir kennen es doch alle. Egal ob im Hotel, im Restaurant, am Strand oder auf dem Campingplatz. Im Urlaub schmeckt alles irgendwie anders. Besser. Und das fängt schon bei den Getränken an, hat uns die Romina aus Augsburg erzählt.
3: Seit Freitag ist unser Italienurlaub vorbei und um 12.30 Uhr fehlt massiv der Limoncello-Spritz, den der attraktive Beachboy jeden Tag gebracht hat. Der musste jeden Tag sein.
0: Ja, und weil es im Urlaub so gut schmeckt, kauft man auch ein. Für zu Hause, so wie Kerstin.
4: Man kauft sich so richtig staubtrockene Kekse, die halt als so einem Cappuccino richtig, richtig gut schmecken. Und daheim denkt man sich dann, du lieber Himmel, kriege ich ja kaum runter.
0: Ja, Klassiker. Wein, Olivenöl, alles schmeckt daheim auf einmal nicht mehr ganz so gut wie im Urlaub, gell?
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14: Der Feierabend kann heute gerne draußen stattfinden. Es bleibt sonnig und warm bei bis zu 31 Grad. Erst in der Nacht sind wieder Schauer oder Gewitter möglich.
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15: Mit Gisa Weber. Guten Tag. Auch Kanzler Merz hat die Äußerungen von Israels Sicherheitsminister Ben-Gvir scharf verurteilt. Dessen menschenverachtende Appelle zu gezielten Tötungen von Palästinensern seien nicht hinnehmbar, so ein Regierungssprecher. Grünen-Chefin Brandner hatte ein Einreiseverbot gegen den rechtsradikalen Politiker gefordert. In Sachen Nord Stream-Anschlag gibt es eine weitere Festnahme. In Kroatien haben Ermittler einen ukrainischen Taucher aufgespürt. Er soll mit anderen vor knapp 4 Jahren die Gaspipeline von Russland nach Deutschland gesprengt haben. In wessen Auftrag ist nach wie vor unklar. Bundesjustizministerin Hubig will es Mietern leichter machen, ihre Wohnungen gegen Hitze zu schützen. Denkbar seien neue Regeln für den Einbau von Klimaanlagen oder Sonnenblenden, sagte sie der Rheinischen Post. Bisher gäbe es dabei rechtliche Hürden. Nach dem Boeing-Vorfall am Münchner Flughafen gibt es weitere Details. Flugunfalluntersuchern zufolge ist die Vietnam Airlines-Maschine am Samstag zu spät abgehoben. Beim Anheben der Flugzeugnase hat das Heck wohl den Boden berührt. Warum, ist noch unklar. Die Crew und rund 270 Passagiere entkamen nur knapp einer Katastrophe.
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16: mit Leon Salzmann. Am Pendlerparkplatz in Neuseß hat ein Jogger eine ausgesetzte kleine Katze gefunden. Jetzt hofft die Polizei auf Zeugenhinweise, denn eine weitere Katze lag bereits tot in der Mülltonne. Diese roch bereits so stark nach Verwesung, weshalb ein Mann reingeschaut hat. Die Tiere wurden am Pendlerparkplatz zwischen Steppach und Deuringen ausgesetzt, wohl gestern zwischen 6 und 22 Uhr. Die Polizei Gersthofen ermittelt. Tierschützer in der Region bitten immer wieder darum, ungewünschte Tiere nicht einfach auszusetzen, sondern sich ans Tierheim zu wenden.
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14: Die neuesten Blitzer stehen in Augsburg auf der Rumplerstraße Richtung Hauenstädter Straße. Memminger Berg hat uns gemeldet, die Augsburger Straße beidseitig. Dasselbe Spiel auf der B16, Donauwörth Richtung Neuburg zwischen Rhein und Burgheim. Und ein Blitzeranhänger ganz frisch in Stadtbergen auf der Leitershofer Straße.
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14: Zwei Meldungen gibt's von der A8, einmal Richtung Stuttgart zwischen Adelsried und Zusmarshausen. Unfallstelle, rechte Spur ist gesperrt, braucht er momentan eine knappe Viertelstunde länger. Und 40 Minuten on top kommen auf der A8 Richtung München. Höhe Friedberg finden da Bauarbeiten statt. Hier die rechte und mittlere Fahrspur gesperrt. Und auch auf der Umleitungsstrecke über Friedberg Richtung Dasing ist ein bisschen mehr los. Momentan auch da müsst ihr mehr Zeit einplanen. Und falls noch was fehlt, Staus und Blitze, ihr könnt jederzeit uns weitersagen über die kostenfreie 08096 7 96 7. Gute Fahrt.
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14: Es ist kurz nach vier und jetzt, wo die Hälfte der Woche schon geschafft ist, fühlt sich der Nachmittag doch gleich viel besser an. Wir fahren die Stimmung auch nochmal ein gutes Stück nach oben. Es kommt gleich für euch Sophie and the Giants mit Loser. Und wir legen direkt los mit J-Lo und David Guetta mit Save Me Tonight.

entspannt in Richtung Feierabend mit Hitradio RT1. Und wenn ich so aufs Wetter schaue die nächsten Tage, dann ist genau heute der richtige Zeitpunkt, einen Abend draußen zu verbringen. Grill anschmeißen, vielleicht noch aufs Radl oder einen Biergarten. Für den Fall, ihr habt eine Strecke zu machen und müsst noch ein bisschen drauf warten. Wir holen euch schon mal jetzt das Feierabend-Draußen-Feeling ins Radio. Und zwar mit Kamrad. Im Meer Musiksommer mit den 30 Minuten Hits und Hug Yourself.

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11: So darf ein Sommernachmittag aussehen. Viel Sonne, nur ein paar harmlose Wolken und angenehm warm. Erst nach Mitternacht kann es stellenweise wieder ein bisschen nass werden.
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11: Geknipst wird in Augsburg auf der Rupler Straße Richtung Hauenstädter Straße, Stadtbergen auf der Leitershofer Straße, beidseitig aus dem Blitzeanhänger raus, in Memmingerberg auf der Augsburger Straße und auf der B16 Richtung Neuburg zwischen Rhein und Burgheim.
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11: Stau auf der A8 Richtung München. Bei Friedberg finden Bauarbeiten statt. Rechte und mittlere Spur sind gesperrt. Zeitverlust in dem Bereich. Ja, gute halbe Stunde mittlerweile und auch inzwischen auch auf der Umleitungsstrecke ab der Abfahrt Friedberg, wenn es dann weitergeht, Richtung Dasing. Auch da müsst ihr ein bisschen mehr Zeit einplanen. Ansonsten ist alles frei. Es sei denn, ihr habt noch was gesehen, dann ruft gleich an und gebt uns einen Hinweis durch über die kostenfreie 08000 96 7 96 7. Und damit haben wir es ganz genau 16:30. Die ersten haben das Büro schon zugesperrt, andere sind gerade mitten in der Spätschicht. Und dann gibt es noch die, die sich heute in den Ferien schon eine Abkühlung oder ein Kaltgetränk gegönnt haben. Euch allen stressfreien Nachmittag mit der guten Portion Entschleunigung. Die wird direkt geliefert jetzt von Teddy Swims und Mr. Know It All.

0: 10 vor 5 am Mittwoch. Schön, dass ihr mit dabei seid. Hier ist Hitradio RT1 in den Sommerferien. Und ihr kennt es vielleicht, wenn ihr gerade aus dem Urlaub gekommen seid. Da gibt's so Dinge, die ihr nur da macht, aber niemals zu Hause. RT1-Hörerin Romina aus Augsburg, was ist denn das bei dir?
1: Seit Freitag ist unser Italienurlaub vorbei und um 12.30 Uhr fehlt massiv der Limoncello-Spritz, den der attraktive Beachboy jeden Tag gebracht hat. Der musste jeden Tag sein.
0: Ja, gut, stellt sich die Frage, ob sie das Getränk oder ein Beachboy meint. Aber gut, wenn ihr auch Dinge kennt, die nur im Urlaub schmecken, dann sagt uns per WhatsApp oder Voicemail auf die 08000 96 7 96 7.

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12: Für den Heimweg gibt's heute bestes Sommerwetter. Fenster runter, Sonne genießen, bis zum späten Abend bleibt's angenehm warm. Die nächsten Schauer lassen sich dann erst wieder in der Nacht blicken.
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14: Mit Gisa Weber. Guten Tag. Leichtes Aufatmen an der deutsch-belgischen Grenze. Die Evakuierungen mehrerer Straßenzüge in Monschau und NRW sind aufgehoben worden. Die Bewohner dürfen zurück nach Hause. Der Waldbrand in Belgien ist laut Behörden unter Kontrolle. Entwarnung gibt es aber noch nicht. Mehrere Brandherde sind wieder aufgeflammt. In Donauwörth ist ein Streit in einer Gemeinschaftsunterkunft eskaliert. Jetzt ermittelt die Kripo wegen eines Tötungsdelikts. Zwei 43-jährige Ukrainer haben sich laut Polizei gestern Abend lautstark in der dortigen Küche gestritten. Einer der beiden schlug dann, was Sabotageaktionen in Auftrag gegeben hat. Auch Kanzler Merz verurteilt die Aussagen von Israels Sicherheitsminister Ben-Gvir scharf. Der hatte systematische Tötungen von Palästinensern im Gazastreifen gefordert. Vizekanzler Klingbeil fordert EU-Sanktionen gegen den rechtsradikalen Politiker. Über dieses Thema wollen die EU-Außenminister demnächst beraten.
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16: mit Leon Salzmann. Die Vorfreude in Augsburg Stadt und Land ist groß. Freitag in einer Woche startet der Herbstplärrer mit vielen neuen Attraktionen. Joe Diebold vom Schaustellerverband.
17: Neu ist Infinity 2.0. Das ist die ganz, ganz große Schaukel, die auch über Kopf geht. Dann gibt's ein Fahrgeschäft namens Mayday. Und ebenso das Belustigungsgeschäft Fisherman's Friend. Und eine niegelnagelneue Wildwasserbahn.
16: Das Bier kostet im Schallerfestzelt 12,90 und im Binswanger 12 Euro.
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19: Die neuesten Blitzer stehen in Augsburg auf der Rumplerstraße Richtung Hauenstädter Straße. B16 Richtung Neuburg zwischen Rhein und Burgheim wird beidseitig fotografiert. Und dasselbe Spiel haben wir noch in Memmingerberg auf der Augsburger Straße.
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19: Stau auf der A8 zwischen Augsburg-West und Friedberg. Der Grund ist eine Baustelle, und zwar Höhe Friedberg, rechts. Und mittlere Spur sind da gesperrt. Zeitverlust, gute halbe Stunde im Moment. Wenn ihr da drin steckt, kommt gut und sicher ans Ziel, haltet durch. Und alle anderen, wenn ihr an einem Stau oder einem Blitzer vorbeikommt, gebt uns gerne ein Update über die kostenfreie 08000 697
18: 697. 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
19: Schönen Mittwoch, und ich wette, heute werden bei euch noch ganz, ganz viele Grills angeschmissen. Das Wetter passt, fehlt nur noch der Feierabend, aber den läuten wir jetzt ein.
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19: gleich mit Michael Schulte und 5am. Und wenn er gerade schon im Auto auf dem Heimweg sitzt, dann einfach zurücklehnen und Holly Humberstone genießen mit To Love Somebody.
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So klingt gute Laune mit Hitradio RT1 am Mittwoch. Und was ist es bitte für ein geiler Nachmittag? Hm? Sonne bis zum Abwinken, dazu schön warm, einfach perfekt für draußen. Und nehmt es unbedingt nochmal mit, bevor es die nächsten Tage ein bisschen nasser wird. Und die richtige Playlist braucht ihr euch auch nicht zu kümmern. Die gibt's hier, mehr Musiksommer mit den 30 Minuten Hits und einem Track, der genauso klingt wie ein schöner Sommerabend. Kommt von Alex Warren und Fever Dream.

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12: Genießt den Abend draußen, solange es geht. Heute bleibt es noch lange angenehm warm und trocken. Erst nach Mitternacht können einzelne Schauer und Gewitter durchziehen.
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12: Die neuesten Blitzer stehen in Augsburg am oberen Graben Richtung Vogelturm. Memmingerberg habt ihr uns gemeldet, die Augsburger Straße beidseitig und die B16 Richtung Neuburg zwischen Rhein und Burgheim.
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12: A8 Richtung München. Die ist momentan gesperrt nach einem Unfall Höhe Augsburg-West. Am besten, ihr fahrt Neuses runter und lasst euch da vom Navi eine Umleitung geben. Ansonsten, wenn ihr noch an einem Stau oder einem Blitzer vorbeikommt, dann ruft gerne durch oder schickt eine Voicemail. Alles dieselbe Nummer. 0800 96 7 96 7. So, mittlerweile haben wir es kurz nach 5:30. Die ersten sitzen schon beim Feierabendbier oder hängen gerade die Füße in den Pool. Für die anderen geht es jetzt richtig los. In der Klinik oder in der Gastro. Die nächsten 2 Minuten gehören jetzt erstmal euch mit One Republic und Need Your Love. Ich bin Alex Kunz, schönen Abend. 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

muss Feierabend klingen. Schönen Mittwoch um 10 vor 6. Hier ist Hitradio RT 1. Und hey, es gibt noch die guten Nachrichten. Der Bierpreis auf dem Herbstblätter bleibt nämlich gleich. 12 Euro kostet die Mass im Binzi, 12,90 im Schaller. Gut 3 Euro günstiger als auf der Wiesn. 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
12: Der heutige Abend geht sommerlich weiter und zu Ende in der Nacht werden die Wolken dann mehr und nach Mitternacht sind Schauer und Gewitter drin. Tiefsttemperatur 16 Grad. Morgen immer wieder mal Regen, vor allem um Mittag, Nachmittag rum. Gelegentlich spitzt auch mal die Sonne durch. Toptemperatur 25 Grad.
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13: Mit Gisa Weber. Guten Abend. Leichte Entspannung im Waldbrandgebiet an der deutsch-belgischen Grenze. In Monschau in NRW dürfen Bewohner zurück nach Hause. Die Stadt hat die Evakuierungen mehrerer Straßenzüge aufgehoben. Der Waldbrand in Belgien ist unter Kontrolle. Entwarnung gibt es aber noch nicht, weil Brandherde wieder aufgeflammt sind. In Sachen Nord Stream-Anschlag gibt es eine weitere Festnahme. In Kroatien haben Ermittler einen ukrainischen Taucher aufgespürt. Er soll mit anderen vor knapp 4 Jahren die Gaspipeline von Russland nach Deutschland gesprengt haben. In wessen Auftrag ist nach wie vor unklar. Auch Kanzler Merz hat die Äußerungen von Israels Sicherheitsminister Ben-Gvir scharf verurteilt. Dessen menschenverachtende Appelle zu gezielten Tötungen von Palästinensern seien nicht hinnehmbar, so ein Regierungssprecher. Grünen-Chefin Brandner hatte ein Einreiseverbot gegen den rechtsradikalen Politiker gefordert. Im kleinen Brombachsee bei Absberg in Franken darf an 4 Stellen nicht gebadet werden. Grund sind giftige Blaualgen. Die Bakterien können bei Hautkontakt oder Verschlucken Übelkeit, Durchfall oder Hautausschläge auslösen. Gerade Kleinkinder, ältere Menschen und Hunde sind gefährdet. Das Landratsamt rät, auf die Schilder vor Ort zu achten.
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14: Mit Leon Salzmann. Die massive Preissteigerung bei Autoversicherungen ist erstmal vorbei. Laut dem Vergleichsportal Verivox sind die Preise erstmals seit 3 Jahren wieder gesunken. Wer wechselt, zahlt demnach im Schnitt nur gut 1% mehr als im Vorjahr. Die Kfz-Haftpflicht ist sogar 3% günstiger. Allerdings steigen die Reparaturkosten. Generell sind die Tarife für alle Autoversicherungen heute im Schnitt mehr als doppelt so teuer wie vor 4 Jahren.
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12: Augsburg, Oberer Graben Richtung Vogeltor, B16 Donauwörth, Neuburg zwischen Rhein und Burgheim in beiden Fahrtrichtungen und Memmingerberg, die Augsburger Straße in beiden Fahrtrichtungen wird hier geblitzt.
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12: A8 München Richtung Stuttgart zwischen Augsburg Ost und Augsburg West hat es einen Unfall gegeben und auf der A8 Stuttgart Richtung München in Höhe Augsburg West nach einem Unfallsperrung, hatte die Sperrung aber im Mund. Hier staut sich's auf 2 Kilometern zurück. Staus und Blitzer an die 08000 96 7 96 7. Vielen Dank und euch allen gute Fahrt. Ich bin Alexander Wohlrab und was ich gerade an diesem Wetter so schön finde, ist, dass das diese fließenden Übergänge hat. Also gestern beinahe schon einstellig, heute schon wieder 30 Grad. Da kommt man nicht mehr hinterher. Und bevor uns jetzt der Temperaturstress dahin rafft, erstmal eine halbe Stunde Hits am Stück zum Durchschnaufen. Viel Spaß dabei.
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Es ist Mittwochabend, das heißt, das Gröbste von der Woche haben wir schon hinter uns. Wir sind mittendrin in der halben Stunde Hits am Stück hier bei Hitradio RT1. Und hier kommt eine Dame, die geht im Herbst auf Deutschland-Tournee. Bei Herbst hätte ich jetzt gestern gesagt, das ist ja dann schon bald. Heute würde ich eher sagen, da ist noch ein bisschen hin. Ist es auch. Im November spielt sie zum Beispiel in Stuttgart und Frankfurt. Und die nimmt für die Tickets auch nur um die 30 Euro. Ich meine, das zahlst bei Taylor Swift ja schon für ein kleines Wasser. Ohne Becher. Ja, und von wem rede ich jetzt eigentlich? Von der da. Tiffany Harris aus Hamburg, das ist sie bei Hitradio RT1, Vertigo.

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11: 18.30 Uhr.
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11: Heute Abend noch sommerlich, richtig schön sonnig und warm. In der Nacht werden die Wolken mehr und nach Mitternacht sind dann Schauer und Gewitter möglich. Tiefstemperatur 16 Grad. Morgen immer wieder mal Regen, vor allem um Mittag, Nachmittag rum. Gelegentlich spitzt aber auch mal die Sonne durch. Top-Temperatur 25 Grad.
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11: Die drei neuesten Blitzer für euch. Augsburg-Rumpler-Straße Richtung Hauenstädter Straße, Memminger Berg, Augsburger Straße in beiden Fahrtrichtungen und Stadt Bergen, Leitershofer Straße in beiden Fahrtrichtungen steht da ein Blitzeranhänger.
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11: Die A8 Stuttgart Richtung München ist in Höhe Augsburg-West nach einem Unfall gesperrt. Da staut sich's auf einer Länge von 2 Kilometern. Staus und Blitzer an die 08000 96 7 96 7. Vielen Dank euch allen. Gute Fahrt in diesen Mittwochabend. Und jetzt entschuldigt mal kurz meine Ausdrucksweise, aber was für ein G'schieß, ne? Anders kann man es fast nicht sagen, was da um die Hochzeit von Taylor Swift veranstaltet wurde und der immer noch wird. Geheime Gästeliste, keine Bilder und ja, ja, jetzt hat sie zum ersten Mal ihren Ehering gezeigt. Und wow, sie trägt ihn ja sogar am Finger. Ja, es ist auch mal wieder gut, ne? Aber es ist natürlich so, bei der ersten Hochzeit, da ist das noch alles neu. Ich meine, die Frau ist Popstar. In ein paar Jahren hat die da auch Routine drin. So wie die Dame, die sie jetzt besingt. 8-mal verheiratet gewesen und jedes Mal

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9: Das geht heute Abend noch sehr, sehr schön weiter. Blauer Himmel fast überall und sommerliche Temperaturen. In der Nacht werden die Wolken dann mehr und nach Mitternacht sind Schauer und Gewitter drin. Tiefstemperatur in der Nacht 16 Grad. Morgen gibt's zwar auch mal Sonne, aber hauptsächlich Regen, vor allem um Mittag, Nachmittag rum. Die Top-Temperatur 25 Grad.
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11: Mit Gisa Weber. Guten Abend. Leichtes Aufatmen an der deutsch-belgischen Grenze. Die Evakuierungen mehrerer Straßenzüge in Monschau und NRW sind aufgehoben worden. Die Bewohner dürfen zurück nach Hause. Der Waldbrand in Belgien ist laut Behörden unter Kontrolle. Entwarnung gibt es aber noch nicht. Mehrere Brandherde sind wieder aufgeflammt. Knapp 4 Jahre nach dem Anschlag auf die Nord Stream Pipelines gibt es eine zweite Festnahme. In Kroatien wurde ein ukrainischer Taucher festgenommen. Er soll mit anderen die Gaspipeline gesprengt haben. Unklar ist immer noch, wer die Sabotageaktion in Auftrag gegeben hat. Eine Bündelung von Sozialleistungen könnte das Armutsrisiko in Deutschland senken. Besonders Alleinerziehende und Familien würden von einer Zusammenlegung, etwa von Grundsicherung und Kinderzuschlag, profitieren, zeigt eine IFO-Studie. Untere Einkommen könnten im Schnitt bis zu 515 Euro mehr im Jahr haben. Nach dem Boeing-Vorfall am Münchner Flughafen gibt es weitere Details. Flugunfalluntersuchern zufolge ist die Vietnam Airlines-Maschine am Samstag zu spät abgehoben. Beim Anheben der Flugzeugnase hat das Heck wohl den Boden berührt. Warum, ist noch unklar. Die Crew und rund 270 Passagiere entkamen nur knapp einer Katastrophe.
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9: Augsburg-Rumpler-Straße Richtung Hornstetter-Straße, B16 Donauwörth-Neuburg zwischen Rhein und Burgheim in beiden Fahrtrichtungen und Memmingerberg-Augsburger-Straße auch in beiden Fahrtrichtungen wird hier geblitzt. Das waren die drei neuesten für euch.
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9: Die A8 Stuttgart Richtung München ist in Höhe Augsburg-West nach einem Unfall gesperrt. Da staut sich's momentan auf einer Länge von 2 Kilometern. Staus und Blitzer an die 08000 96 7 96 7. Vielen Dank euch allen. Gute Fahrt. Hab gerade mal nachgeschaut, die Sommerferien gehen ja fast noch einen Monat. Ich bin nicht neidisch, na. Immerhin heute die kleinen Sommerferien jetzt mal für zwischendurch. Der Feierabend und den füllen wir jetzt mal mit guter Musik an. Halbe Stunde Hits am Stück. Ich bin Alexander Wohlrab und wünsche euch jetzt viel Spaß mit Huntrix Golden.
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Das ist euer Mittwochabend hier bei Hitradio RT1 und Kollege Alex Kunz hat es vorhin schon mal erzählt, die Mossbier auf dem Plärrer, auf dem Herbstplärrer kostet genauso viel wie auf dem Frühjahrsplärrer. Preisstabilität beim Bier. Das ist doch in Zeiten, wo ansonsten der Spritz teurer geworden ist, mal wirklich eine schöne Meldung. Und anders als auf der Wiesn in München ist bei uns ja auch wirklich ein Liter Bier drin. In München ist es anders. Da wird jedes Jahr der Bierzapfer mit einem Preis ausgezeichnet, der aus einem 100-Liter-Fass 200 Maß rauszapft. Wir machen jetzt die halbe Stunde jetzt am Stück randvoll mit Tempo City Self-Aware.

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8: 19.30 Uhr.
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8: Ein sommerlicher Abend, der geht jetzt auch so weiter und zu Ende. In der Nacht werden die Wolken mehr und nach Mitternacht sind dann Schauer und Gewitter möglich. Tiefsttemperatur 16 Grad. Morgen wird es immer wieder mal regnen, vor allem so um die Mittagszeit und am Nachmittag. Später dann auch wieder mal Sonne. Top-Temperatur 25 Grad.
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8: Die drei neuesten Blitzer für euch. Stadt Bergen, Leitershofer Straße, der Blitzeranhänger in beiden Fahrtrichtungen. Menninger Berg, Augsburger Straße, auch in beiden Fahrtrichtungen. Und Augsburg-Rumpler Straße Richtung Hauenstädter Straße.
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8: A8 München Richtung Stuttgart. Zwischen Günzburg und Leipheim liegen Gegenstände auf der Straße. A8 Stuttgart Richtung München in Höhe Augsburg-West nach einem Unfall gesperrt. Und die A9, unser tägliches Sorgenkind, die A9 München Richtung Nürnberg. Zwischen dem Dreieck Holledau und Langenbruck wegen eines Unfalls gesperrt. 2 Kilometer Stau, ihr verliert 30 Minuten da. Staus und Blitzer an die 08000 96 7 96 7. Vielen Dank. Euch allen gute Fahrt in diesen Mittwochabend. Eine Stunde lang haben wir jetzt noch Sonne, dann taucht die schon wieder ab. Die macht auch jeden Tag früher Schluss. Jetzt genießen wir aber noch diesen hochsommerlichen Abend. Was auch immer er tut, wir sind mit dabei in diesem Meer-Musik-Sommer und schieben jetzt nochmal richtig an. K2 and John, turn the lights off.

0: Hitradio RT1 an diesem Mittwochabend. Wir sind mittendrin in den Sommerferien. Viele sind schon weggefahren oder wollen das noch tun. Und es gibt ja zwei Gründe eigentlich nur, warum man in den Urlaub fährt. Erstens, ganz wichtig, andere Kulturen kennenlernen. Meistens in dem All-Inclusive-Bunker, in dem man schon die letzten 12 Jahre war. Und natürlich, weil da einfach viele Dinge ein bisschen anders laufen als daheim. Da sind viele Regeln außer Kraft gesetzt.
1: Da schlemmt man auf jeden Fall um einiges mehr. Wenn es vormittags schon mal ein Eis gibt, dann ist das auch okay.
2: Gerne irgendwas ausprobieren. Also dann vor Ort die lokale Küche oder so.
0: Ja, im Urlaub schmeckt irgendwie alles besser.
3: Zum Beispiel am Campingplatz in Italien so einen richtig, richtig billigen Wein zu trinken, der aber halt einfach am Sonnenuntergang am Meer sowas von bombastisch schmeckt.
0: Ja, und den man dann natürlich kanisterweise mit nach Hause nimmt und der sich mit dem Überschreiten der Grenze zu Deutschland in Essig verwandelt. Anders ist das ja bei Musik, die man im Urlaub gehört hat. Die, wenn man zu Hause wieder hört, ist man sofort wieder da, wo man war. Das könnte jetzt zum Beispiel klappen mit dem hier, Jennifer Lopez und David Guetta. Save Me Tonight hier bei Hitradio R.

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9: Wolkig ist es heute Abend und ab und zu kann es auch mal regnen. In der Nacht gehen die Werte runter bis auf 16 Grad in Kaufbeuren. Morgen dann viele Wolken und immer wieder Regen. Die Höchstwerte liegen bei 26 Grad.
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10: Mit Gisa Weber, guten Abend. Leichte Entspannung im Waldbrandgebiet, einen dänischen Taucher aufgespürt. Er soll mit anderen vor knapp 4 Jahren die Gaspipeline von Russland nach Deutschland gesprengt haben. In wessen Auftrag ist nach wie vor unklar. Auch Kanzler Merz hat die Äußerungen von Israels Sicherheitsminister Ben-Gvir scharf verurteilt. Dessen menschenverachtende Appelle zu gezielten Tötungen von Palästinensern seien nicht hinnehmbar, so ein Regierungssprecher. Grünen-Chefin Brandner hatte ein Einreiseverbot gegen den rechtsradikalen Politiker gefordert. München will das Champions-League-Finale Horm holen. Der Stadtrat ist für eine Bewerbung und möchte ein 4-tägiges Champions-Festival und 2 Fan-Treffpunkte in der Innenstadt veranstalten. Erst letztes Jahr hatte München das Finale zwischen Paris Saint-Germain und Inter Mailand ausgerichtet. Ob es auch 2028 klappt, entscheidet die UEFA nächsten Monat.
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9: Die neuesten Blitzer stehen in Stadtbergen auf der Leiter-Schofer-Straße beidseitig, in Memmingerberg auf der Augsburger Straße beidseitig und in Augsburg auf der Rumpler-Straße Richtung Hauenstädter Straße.
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9: Auf der A8 München Richtung Stuttgart, Vorsicht, zwischen Günzburg und Leipheim liegen Gegenstände auf der Autobahn. Die A8 Stuttgart Richtung München ist in Höhe Augsburg-West nach einem Unfall gesperrt. Und die A9 München Richtung Nürnberg ist zwischen dem Dreieck Holledau und Langenbruck wegen eines Unfalls gesperrt. Es staut sich auf 2 Kilometern.
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1: Wolkig ist es heute Abend und ab und zu kann es auch mal regnen. In der Nacht gehen die Werte runter bis auf 16 Grad in Kaufbeuren. Morgen dann viele Wolken und immer wieder Regen. Die Höchstwerte liegen bei 26 Grad.
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1: Die neuesten Blitzer stehen in Stadtbergen auf der Leiterschofer Straße beidseitig, in Memmingerberg auf der Augsburger Straße beidseitig und in Augsburg auf der Rumplerstraße Richtung Hauenstädter Straße.
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1: Die A8 Stuttgart Richtung München ist in Höhe Augsburg-West nach einem Unfall gesperrt. Und die A9 München Richtung Nürnberg ist zwischen dem Dreieck Holledau und Langenbruck wegen eines Unfalls gesperrt.
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13: Viele Wolken gibt es am Abend noch. Ab und zu kann es auch mal regnen. Später lässt das eher nach und es bleibt öfter trocken. Runter geht's dann auf 17 Grad in Augsburg. Morgen wird's deutlich grauer mit dicken Wolken und immer wieder Regen. Dazu liegen die Höchstwerte bei 26 Grad.
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15: Mit Gisa Weber. Guten Abend. Leichtes Aufatmen an der deutsch-belgischen Grenze. Die Evakuierungen mehrerer Straßenzüge in Monschau und NRW sind aufgehoben worden. Die Bewohner dürfen zurück nach Hause. Der Waldbrand in Belgien ist laut Behörden unter Kontrolle. Entwarnung gibt es aber noch nicht. Mehrere Brandherde sind wieder aufgeflammt. Knapp 4 Jahre nach dem Anschlag auf die Nord Stream Pipelines gibt es eine zweite Festnahme. In Kroatien wurde ein ukrainischer Taucher festgenommen. Er soll mit anderen die Gaspipeline gesprengt haben. Unklar ist immer noch, wer die Sabotageaktion in Auftrag gegeben hat. Auch Kanzler Merz verurteilt die Aussagen von Israels Sicherheitsminister Ben-Gvir scharf. Der hatte systematische Tötungen von Palästinensern im Gazastreifen gefordert. Vizekanzler Klingbeil fordert EU-Sanktionen gegen den rechtsradikalen Politiker. Über dieses Thema wollen die EU-Außenminister demnächst beraten. Im kleinen Brombachsee bei Absberg in Franken darf an 4 Stellen nicht gebadet werden. Grund sind giftige Blaualgen. Die Bakterien können bei Hautkontakt oder Verschlucken Übelkeit, Durchfall oder Hautausschläge auslösen. Gerade Kleinkinder, ältere Menschen und Hunde sind gefährdet. Das Landratsamt rät, auf die Schilder vor Ort zu achten.
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13: Die neuesten Blitzer stehen in Stadtbergen auf der Leiter-Schofer Straße beidseitig, in Memmingerberg auf der Augsburger Straße beidseitig und in Augsburg auf dem oberen Graben Richtung Vogeltor.
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13: Auf der A9 München Richtung Nürnberg Vorsicht. Zwischen dem Dreieck Holledau und Langenbruck hat es einen Unfall auf der rechten und mittleren Spur gegeben. Es staut sich auf 3 Kilometern. Auf der B28 Neu-Ulm Richtung Hittistetten. Zwischen Neu-Ulm und Senden liegen mehrere Plastikteile auf der Straße. Und die A8 Stuttgart Richtung München ist in Höhe Augsburg-West nach einem Unfall gesperrt.
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1: Chris de Serendi.

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1: Viele Wolken gibt es am Abend noch. Ab und zu kann es auch mal regnen. Später lässt das eher nach und es bleibt öfter trocken. Runter geht's dann auf 17 Grad in Augsburg. Morgen wird's deutlich grauer mit dicken Wolken und immer wieder Regen. Dazu liegen die Höchstwerte bei 26 Grad.
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1: Die neuesten Blitzer stehen in Stadtbergen auf der Leiter-Schofer-Straße beidseitig, in Memmingerberg auf der Augsburger Straße beidseitig und in Augsburg auf dem oberen Graben Richtung Vogeltor.
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1: Auf der A8 Stuttgart Richtung München, Achtung, zwischen Dasing und Adelzhausen steht ein kaputtes Auto. Auf der A9 München Richtung Nürnberg hat es zwischen dem Dreieck Holledau und Langenbruck einen Unfall auf der rechten und mittleren Spur gegeben. Und die A8 Stuttgart Richtung München ist in Höhe Augsburg-West nach einem Unfall gesperrt. 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
7: Viele Wolken gibt es am Abend noch. Ab und zu kann es auch mal regnen. Später lässt das eher nach und es bleibt öfter trocken. Runter geht's dann auf 17 Grad in Augsburg. Morgen wird's deutlich grauer mit dicken Wolken und immer wieder Regen. Dazu liegen die Höchstwerte bei 26 Grad.
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9: Mit Imme Kasten. Guten Abend.
10: Leichte Entspannung im Waldbrandgebiet an der deutsch-belgischen Grenze in Monschau in Nordrhein-Westfalen dürfen Bewohner zurück nach Hause. Die Stadt hat die Evakuierung mehrerer Straßenzüge aufgehoben. Der Waldbrand in Belgien ist unter Kontrolle. Entwarnung gibt es aber noch nicht, weil Brandherde wieder aufgeflammt sind. Auch Kanzler Merz hat die Äußerungen von Israels Sicherheitsminister Ben-Gvir scharf verurteilt. Dessen menschenverachtende Appelle zu gezielten Tötungen von Palästinensern seien nicht hinnehmbar, so ein Regierungssprecher. Grünen-Chefin Brandner hatte ein Einreiseverbot gegen den rechtsradikalen Politiker gefordert. Die Bundesregierung berät kommende Woche über besseren Schutz vor Hitze- und Klimafolgen. Anlass ist ein Aktionsplan der SPD-geführten Ministerien. Bei der Kabinettsklausur stellen mehrere Ministerien Vorschläge vor. Die SPD will Klimaanpassung und Naturschutz ins Grundgesetz schreiben. Die Union hat Vorbehalte. Deutschlands Gasspeicher sind aktuell nur gut zur Hälfte gefüllt. Das Wirtschaftsministerium beobachtet die Lage genau, will aber nicht eingreifen. Wegen hoher Weltmarktpreise wird seit Monaten kaum Gas eingespeichert. Die Gasimporteure seien aufgefordert, mehr Gas einzuspeichern, heißt es aus dem Ministerium.
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7: Der neueste Blitzer steht in Stadtbergen auf der Leitershofer Straße beidseitig.
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7: Auf der A8 Stuttgart Richtung München, Vorsicht, zwischen Dasing und Adelzhausen steht ein kaputtes Auto auf der Fahrbahn. Auf der A9 München Richtung Nürnberg hat es zwischen dem Dreieck Holledau und Langenbruck einen Unfall auf der rechten und mittleren Spur gegeben. Und die A8 Stuttgart Richtung München ist in Höhe Augsburg-West nach einem Unfall gesperrt.
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4: Viele Wolken gibt es am Abend noch. Ab und zu kann es auch mal regnen. Später lässt das eher nach und es bleibt öfter trocken. Runter geht's dann auf 17 Grad in Augsburg. Morgen wird's deutlich grauer mit dicken Wolken und immer wieder Regen. Dazu liegen die Höchstwerte bei 26 Grad. Der neueste Blitzer steht in Stadtbergen auf der Leitershofer Straße beidseitig. Nichts los auf den Straßen. Aktuell ist alles frei. 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
1: Viele Wolken gibt es am Abend noch. Ab und zu kann es auch mal regnen. Später lässt das eher nach und es bleibt öfter trocken. Runter geht's dann auf 17 Grad in Augsburg. Morgen wird's deutlich grauer mit dicken Wolken und immer wieder Regen. Dazu liegen die Höchstwerte bei 26 Grad.
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2: Mit Imme Kasten. Guten Abend.
3: Leichte Entspannung im Waldbrandgebiet an der deutsch-belgischen Grenze. In Monschau in Nordrhein-Westfalen dürfen Bewohner zurück nach Hause. Die Stadt hat die Evakuierung mehrerer Straßenzüge aufgehoben. Der Waldbrand in Belgien ist unter Kontrolle. Entwarnung gibt es aber noch nicht, weil Brandherde wieder aufgeflammt sind. Auch Kanzler Merz hat die Äußerungen von Israels Sicherheitsminister Ben-Gvir scharf verurteilt. Dessen menschenverachtende Appelle zu gezielten Tötungen von Palästinensern seien nicht hinnehmbar, so ein Regierungssprecher. Grünen-Chefin Brandner hatte ein Einreiseverbot gegen den rechtsradikalen Politiker gefordert. Knapp 4 Jahre nach dem Anschlag auf die Nord Stream Pipelines gibt es eine zweite Festnahme. In Kroatien wurde ein ukrainischer Taucher festgenommen. Er soll mit anderen die Gaspipeline gesprengt haben. Unklar ist noch, wer die Sabotageaktion in Auftrag gegeben hat. Die Bundesregierung berät kommende Woche über besseren Schutz vor Hitze- und Klimafolgen. Anlass ist ein Aktionsplan der SPD-geführten Ministerien. Bei der Kabinettsklausur stellen mehrere Ministerien Vorschläge vor. Die SPD will Klimaanpassung und Naturschutz ins Grundgesetz schreiben. Die Union hat Vorbehalte.
1: Der neueste Blitzer steht in Stadtbergen auf der Leitershofer Straße beidseitig. Nichts los auf den Straßen, aktuell ist alles frei.
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2: Viele Wolken gibt es am Abend noch. Ab und zu kann es auch mal regnen. Später lässt das eher nach und es bleibt öfter trocken. Runter geht's dann auf 17 Grad in Augsburg. Morgen wird's deutlich grauer mit dicken Wolken und immer wieder Regen. Dazu liegen die Höchstwerte bei 26 Grad. Der neueste Blitzer steht in Stadtbergen auf der Leitershofer Straße beidseitig. Alles frei auf den Straßen, keine Staus. Gute Fahrt mit Hitradio RT1.
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1: Mit Imme Kasten. Guten Abend. In Sachen Nord Stream-Anschlag gibt es eine weitere Festnahme. In Kroatien haben Ermittler einen ukrainischen Taucher aufgespürt. Er soll mit anderen vor knapp 4 Jahren die Gaspipeline von Russland nach Deutschland gesprengt haben. In wessen Auftrag ist nach wie vor unklar. Leichte Entspannung im Waldbrandgebiet an der deutsch-belgischen Grenze in Monschau in Nordrhein-Westfalen dürfen Bewohner zurück nach Hause. Die Stadt hat die Evakuierung mehrerer Straßenzüge aufgehoben. Der Waldbrand in Belgien ist unter Kontrolle. Entwarnung gibt es aber noch nicht, weil Brandherde wieder aufgeflammt sind. Auch Kanzler Merz hat die Äußerungen von Israels Sicherheitsminister Ben-Gvir scharf verurteilt. Dessen menschenverachtende Appelle zu gezielten Tötungen von Palästinensern seien nicht hinnehmbar, so ein Regierungssprecher. Grünen-Chefin Brandner hatte ein Einreiseverbot gegen den rechtsradikalen Politiker gefordert. Ein angeschlagener Immobilienfonds bringt offenbar auch Kirchen und Pensionskassen in Bedrängnis. Auch sie sollen dort investiert haben, das berichtet etwa die Süddeutsche Zeitung. Demnach droht rund 50 Direktinvestoren ein Totalverlust. Zuvor hatten dort auch Krankenkassen und Ärztevereinigungen investiert und Geld verloren.
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1: Mit Imme Kasten. Knapp 4 Jahre nach dem Anschlag auf die Nord Stream Pipelines gibt es eine zweite Festnahme. In Kroatien wurde ein ukrainischer Taucher festgenommen. Er soll mit anderen die Gaspipeline gesprengt haben. Unklar ist noch, wer die Sabotageaktion in Auftrag gegeben hat. Auch Kanzler Merz hat die Äußerungen von Israels Sicherheitsminister Ben-Gvir scharf verurteilt. Dessen menschenverachtende Appelle zu gezielten Tötungen von Palästinensern seien nicht hinnehmbar, so ein Regierungssprecher. Grünen-Chefin Brandner hatte ein Einreiseverbot gegen den rechtsradikalen Politiker gefordert. Leichte Entspannung im Waldbrandgebiet an der deutsch-belgischen Grenze in Monschau in Nordrhein-Westfalen dürfen Bewohner zurück nach Hause. Die Stadt hat die Evakuierung mehrerer Straßenzüge aufgehoben. Der Waldbrand in Belgien ist unter Kontrolle. Entwarnung gibt es aber noch nicht, weil Brandherde wieder aufgeflammt sind. Prinz Harry und seine Frau Meghan wollen offenbar zurück nach Großbritannien, schon bis Ende des Monats, das berichten mehrere britische Medien. Ihre beiden Kinder sollen ab September eine britische Schule besuchen. Harry und Meghan hatten sich 2020 aus dem Königshaus zurückgezogen und waren in die USA gezogen.
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